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0: Mein Name dann ist der Kurzwellensender, die Stimme von Türkiye. Im Studio in Ankara begrüßen Sie
1: Ali Varma
0: und Murat Gökmen. Sie empfangen unsere Morgensendung über den Satelliten Turksat 4A, unsere Mittagssendung in 90 Metern auf 15.950 kHz und unsere Abendsendung in 31 Metern auf 9.840 kHz. In unserer heutigen Sendung bringen wir nach den Nachrichten die Senderin Hände der Hoffnung, Vermächtnis der türkischen Völker und Highlights der türkischen Küche. Danach kommt türkische Musik.

0: nun die Nachrichten.
1: Die zweite Sitzung der Mekka-Allianz findet heute statt. Außer im Saarkand, Fidan wird heute im Rahmen des Mekka-Vertrages an der Sitzung des Strategischen Politischen und Verteidigungsausschusses in Riad teilnehmen. Neben Fidan waren an der Sitzung in der saudischen Hauptstadt auch Verteidigungsminister Yaşar Güler und der Generalstabschef General Selçuk Bayraktaroğlu teilnehmen. Es wird erwartet, dass Fidan bei der heutigen Sitzung die Standpunkte Türkiyes zum Institutionalisierungsprozess des Bündnisses und zu den künftigen Schritten darlegt, sowie Einschätzungen zu den Bedrohungen für Frieden und Stabilität im Nahen Osten abgibt. Fidan soll seine Ansichten zu regionalen Entwicklungen äußern, die die gemeinsame Sicherheit der Verbündeten betreffen, und voraussichtlich betonen, dass die in kurzer Zeit erzielten Fortschritte bei den Bündnisaktivitäten im Hinblick auf eine dauerhafte Stabilität in der Region von großer Bedeutung sind. Es wird zudem erwartet, dass der Außenminister angesichts der Angriffe der Houthis auf Saudi-Arabien die starke Solidarität und Unterstützung Türkiyes bekräftigt und betont, dass provokative Handlungen gegen heilige Stätten inakzeptabel sind. Fidan fällt voraussichtlich auf die Bedeutung der Allianz nicht nur für die gemeinsame und wirksame Reaktion auf aktuelle Bedrohungen, sondern auch für die Prävention regionaler Krisen hinweisen. Es ist geplant, dass er betont, dass die friedliche Beilegung der Konflikte in der Region Priorität habe und dass Handlungen, die die Spannung weiter verschärfen könnten, vermieden werden müssen. Ein weiterer Punkt, den Fidan zum Ausdruck bringen wird, dass Fidan erneut die Bedeutung der Gewährleistung der freien Schifffahrt und der Sicherheit auf der internationalen Handelswegen hervorheben und darauf hinweisen wird, dass Israel weiterhin die Bemühungen um Frieden und Stabilität in der Region ins Visier nimmt.
0: Die USA haben ihre gesamte Flotte strategischer B-1-Bomber von einem britischen Luftwaffenstützpunkt abgezogen, eine Woche nachdem dort mehrere Männer wegen des Verdachts der Vorbereitung terroristischer Anschläge festgenommen worden waren, wie ein Pentagon-Beamter mitteilte. 12 B-1-Bomber waren auf dem Luftwaffenstützpunkt RAF Fairford nordwestlich von London stationiert. Die Flugzeuge waren für US-Angriffe auf den Iran eingesetzt worden. Premierminister Andy Burnham erklärte später, Großbritannien habe starke Hinweise darauf, dass der Iran in einen mutmaßlichen Anschlagsplan

0: gegen den Stützpunkt verwickelt gewesen sei. Teheran wirft die Anschuldigung, der Iran sei an den angeblichen Planungen beteiligt, als haltlos zurück und stellte den britischen Botschafter in Teheran zu dem Thema ein.
1: Die USA haben sich laut israelischen Medienberichten darauf vorbereitet, in den

0: kommenden Wochen zusätzliche Truppen und Flugzeuge nach Israel zu entsenden. Washington und Tel Aviv rüsten sich damit für eine mögliche militärische Eskalation im Nahen Osten. Nach Angaben des israelischen Nachrichtenportals Wallah, das sich auf Sicherheitskreise beruft, sind derzeit rund 3000 US-Soldaten in Israel stationiert. Zu ihren Aufgaben gehören der Betrieb von Flugabwehrraketenbatterien, die Durchführung von Flugoperationen, die logistische Unterstützung und die Funktion als direkte Verbindungsleute zum israelischen Militärhauptquartier.
1: Bei israelischen Angriffen wurden in Gaza 4 Palästinenser getötet und 19 weitere verletzt, wie medizinische Vertreter bestätigten, vor dem Hintergrund anhaltender Verstöße gegen das Waffenstillstandsabkommen. Augenzeugen berichteten von israelischen Artillerieangriffen auf das Flüchtlingslager Al-Makazi im Osten sowie auf den südlichen Teil von Khan Yunis, während gepanzerte Fahrzeuge und Kriegsschiffe das Feuer auf den südlichen und östlichen Teil von Khan Yunis, den nördlichen Teil von Beit Lahia sowie auf die Küstengebiete von Rafah und Gazastadt eröffneten.

0: Von der Stimme Türkiyes hören Sie weitere Nachrichten.
1: Der UN-Klimagipfel im Vorfeld der COP31 hat in der fidschianischen Stadt Nadi begonnen. Dort fordern die Staats- und Regierungschefs der Pazifikstaaten dringende globale Maßnahmen zum Schutz der gefährdeten Inselstaaten, die an vorderster Front vom Klimawandel betroffen sind. Die Gespräche in Fidschi und im Atollstaat Tuvalu dienen als diplomatische Vorbereitung auf die COP31, die globale Klimakonferenz, die später in diesem Jahr in Antalya stattfindet. Die pazifischen Staaten und die Wirtschaft bestehen darauf, dass die Weltgemeinschaft das Ziel der Begrenzung der globalen Erwärmung auf 1,5 Grad Celsius strikt einhält, den Zugang zu Finanzmitteln für Anpassungsmaßnahmen erweitert und dem Schutz der Ozeane höchste Priorität einräumt. Unsere Premierministerin wird den Staats- und Regierungschefs diese Woche drei klare Botschaften übermitteln. Das 1,5 Grad Ziel muss erreichbar bleiben, die Finanzminister müssen die bedürftigen Gemeinschaften erreichen und dem Ozean muss ein gebührender Platz im Klimaregime eingeräumt werden, erklärte Fidschis Klimaministerin Linda Tabur den Delegierten.
0: Delegierte aus 21 Nationen haben die wegweisende Antalya-Erklärung auf dem Internationalen Astronautischen Kongress, kurz IAC, in Antalya gebilligt, wie Industrie- und Technologieminister Mehmet Fatih Kacır bekannt gab. Die Billigung ist die erste formelle gemeinsame Erklärung, die auf dem Treffen der Minister und Parlamentsmitglieder des IAC verabschiedet wurde. Insgesamt 32 Regierungsmitglieder, Abgeordnete und Leiter nationaler Raumfahrtagenturen nahmen den Text an und bekräftigten damit die Rolle der Internationalen Astronautischen Föderation beim Ausbau internationaler Partnerschaften im Weltraumsektor. Kacır erklärte, Ankara sei darauf weiterhin auf Kurs, Anfang 2027 sein erstes im Inland entwickeltes Raumfahrtschiff zu starten. Dieses werde über einen einheimischen Hybridantrieb verfügen und zu 80% aus einheimischen Komponenten gefertigt.
1: In Bosnien und Herzegowina ist der Präsidialrat bestimmt worden. Nach den ersten Wahlergebnissen hat sich Denis Bečirović für eine weitere Amtszeit als bosnisches Mitglied im dreiköpfigen Präsidialrat von Bosnien und Herzegowina qualifiziert, während Darijana Filipović von der kroatischen Demokratischen Union, kurz HDZ, den Sitz des kroatischen Mitglieds errang. Nach den Daten der Zentralen Wahlkommission, die alle regulären Wahllokale abdecken, erhielt Bečirović 207.281 Stimmen und lag damit vor dem Kandidaten der Partei für Demokratische Aktion, kurz SDA, Bakir Izetbegović, der 184.602 Stimmen erhielt. Im Rennen um den kroatischen Sitz lag Filipović mit 106.984 Stimmen vor Slaven Kovacevic, der 70.167 Stimmen erhielt und übernahm damit den Sitz des bisherigen Mitglieds Zeljko Komšić. Im Rennen um den serbischen Sitz lag der amtierende Abgeordnete Zelika Kivjanović von der Allianz des Unabhängigen Sozialdemokraten, kurz SNSD, an der Spitze. Nach der Bekanntgabe seines Sieges erklärte Bečirović, unser Weg in die Europäische Union und in die NATO muss entschlossen fortgesetzt werden, forderte Brüssel zu stärkerer Unterstützung auf und betonte, dass der Frieden in Südosteuropa die Grundlage für die Stabilität Europas bilde.
0: Der 77. Internationale Weltraumkongress hatte in Antalya begonnen.

0: der 77. Internationalen Weltraumkongress, auf dem wichtige Themen aus dem Weltraumsektor behandelt werden und der Weltraumfrachtleute aus aller Welt zusammenbringt, hat mit den Veranstaltungen des ersten Tages begonnen. Der vom Internationalen Raumfahrtverband, kurz IAF, organisierte Kongress findet unter der Koordination des Ministeriums für Industrie und Technologie sowie unter der gemeinsamen Ausrichtung der türkischen Weltraumagentur und Saha Istanbul im NAST Kongresszentrum in Antalya statt. Die Veranstaltung steht unter dem Motto The World Needs More Space und basierte auf den friedlichen Nutzen des Weltraums. Die offizielle Eröffnungszeremonie des Kongresses findet um 14.30 Uhr in Anwesenheit von Präsident Recep Tayyip Erdogan statt. Auf dem Kongress, für den sich 6.893 Delegierte und Teilnehmer aus 108 Ländern angemeldet haben, werden wichtige Themen aus dem Bereich der Raumfahrt behandelt. An dem Kongress nehmen auch Vertreter internationaler Organisationen, Raumfahrtbehörden sowie Branchenvertreter teil. Im Rahmen der Veranstaltung finden Gespräche, Podiumsdiskussionen, Vorträge und Workshops statt.
1: Der Iran hat Norwegen vorgeworfen, keine notwendigen Maßnahmen gegen die unerlaubten Aktivitäten von Starlink im Iran ergriffen zu haben und den norwegischen Botschafter in Teheran ins Außenministerium einbestellt. Laut einer schriftlichen Erklärung des Außenministeriums des Iran wurde dem norwegischen Botschafter in Teheran, Pal Bjørnestad, mitgeteilt, dass sein Land als für die Registrierung und Meinung der Starlink-Satellitensysteme zuständige Partei bei der Internationalen Telekommunikationsunion nicht die erforderlichen Schritte unternommen habe. Unter Hinweis auf die Vorwürfe, dass die USA und Israel das Starlink-System bei ihren Aktionen gegen den Iran einsetzten, wurde dem norwegischen Botschafter Bjørnestad eine Protestnote des Iran wegen der Haltung Norwegens in dieser Angelegenheit übermittelt. Der Botschafter von Norwegen wurde daran erinnert, dass sein Land seinen Verpflichtungen gegenüber der internationalen Fernmeldeunion nachkommen müsse und aufgefordert, dringende und wirksame Maßnahmen zur Verhinderung unbefugter Starlink-Übertragungen auf iranischem Hoheitsgebiet zu ergreifen.
0: Meine Damen und Herren, Sie hörten die Nachrichten und jetzt geht es musikalisch bei uns weiter mit Yashash.

0: Ende der Hoffnung.
1: Das gemeinsame Gewissen des Quartiers, die Auerstiftungen und die Sozialversicherung. Große Gebäudekomplexe, prachtvolle Krankenhäuser und riesige Karawansereien. Sie waren die gigantischen Siegel, die die Stiftungskultur dem Stadtbild aufprägte. Doch es gab auch einen stillen Puls, der abseits des Prunks in den Winkelgassen der Wohnviertel, aber mitten im Herzen des Lebens schlug. Wenn plötzlich vor ihrer Haustür ein Feuer ausbrach, sie durch einen Unfall ihren Lebensunterhalt nicht mehr verdienen konnten oder irgendwo im Viertel ein verwaistes Kind voller Trauer den Kopf hängen ließ. Die helfende Hand, die zur Rettung eilte, hieß Auerstiftung. Heute sprechen wir über die Auerkassen, die Jahrhunderte vor modernen Versicherungssystemen bewiesen, dass ein Nachbar dem anderen nicht nur einen Gruß, sondern eine Lebensschuld schuldet. Willkommen an der gemeinsamen Kasse des Quartiers, dem nie erlöschenden Feuer des Gewissens. Das Wort Auerles bedeutet im Wörterbuch unerwartete Ereignisse, Störungen und Außergewöhnlichkeiten. In der osmanischen Quartierskultur waren die Auerles-Stiftungen ein sozialer Solidaritätsfonds, den jedes Viertel in sich selbst ins Leben rief. Die Funktionsweise des Systems ist ein rechtliches und moralisches Wunderwerk, das Ökonomen selbst heute noch in Staunen versetzt. Die Bewohner des Viertels leisteten entsprechend ihren Verhältnissen regelmäßige Beiträge in diese Kasse. Diese Gelder wurden vom Stiftungsvorstand im Rahmen des Erlaubten investiert, damit sie nicht ungenutzt blieben, und die erzielten Erträge wurden wiederum dazu verwendet, die Wunden des Wirtes zu heilen. Doch was genau tut diese Kasse? War das Haus eines Anwohners abgebrannt, das Bauholz und die Arbeitskräfte wurden aus dieser Kasse bezahlt? Wurde der Laden eines Handwerkers überschwemmt, der Schaden wurde durch diese Stiftung ersetzt? Sogar öffentliche Dienstleistungen wie die Reparatur beschädigter Gehwege innerhalb der Viertelsgrenzen, das Freimachen verstopfter Wasserwege oder die Instandhaltung der gemeinsamen Backhauses wurden aus dieser Kasse des gemeinsamen Gewissens beglichen. Dies war nicht nur eine Hilfskasse, es war der zivile Wille des Quartiers, sich selbst zu verwalten und seinen eigenen

0: Angelegenheiten zu regeln. Die berührendste Aufgabe der Awareness-Stiftung, bei der die menschliche Würde akribisch gewahrt wurde, war wie bei anderen großen Stiftungen auch die Schirmherrschaft. Damit die Ausbildung eines Kindes, das seinen Vater verloren hatte, nicht unvollendet blieb oder seine Mutter nicht voller Sorge den Kopf beugte, schaltete sich sofort diese Kasse ein. Im Osmanischen Reich wurden Bedürftigen insbesondere durch Geldstiftungen und Handwerkerorganisationen zinslose Darlehen gewährt. Dieses System stärkte die wirtschaftliche Solidarität. Die Awareness-Stiftungen hingegen dienten vor allem dazu, außergewöhnliche Steuerlasten zu mildern. Wie Historiker betonen, waren diese Kassen das stärkste Sicherheitsventil im Osmanischen Reich, das den gesellschaftlichen Frieden sicherte und die Kluft zwischen Arm und Reich überbrückte. Die Stiftung des Viertels war die Würdeversicherung des Nachbarschaft. Bauholzhilfe für Brandopfer. Das osmanische Istanbul bestand bekanntlich aus Holzhäusern und die größte Angst war der Harg, also der Brand. Wenn in einem Viertel ein Feuer ausbrach, verlor der Betroffene nicht nur seinen Besitz, sondern auch seine Unterkunft. In den Gerichtsprotokollen des Istanbuls des 18. Jahrhunderts zeigen viele Einträge, dass die Awareness-Kasse des Viertels nach einem Brand unverzüglich zusammentrat und den Bedürftigen nach Katastrophen wie Bränden helfen konnte. Dies bildete ein starkes Beispiel für lokale Solidarität. Dennoch war dieses System keine Versicherungsmechanik im modernen Sinne, sondern ein freiwilliges und lokales Gegenseitigkeitsmodell. Das Beispiel Aussteuer für arme Mädchen. Die Stiftungskultur wollte nicht, dass Armut junge Menschen daran hinderte, eine Familie zu gründen. Wenn in einem Viertel ein junges Mädchen, dessen Vater verstorben war oder dessen finanzielle Verhältnisse unzureichend waren, in das heiratsfähige Alter kam, schaltete sich neben anderen Stiftungen auch die Awareness-Kasse ein. Eine der in den Stiftungserrichten häufig anzutreffenden Klauseln lautet: Möge jenen armen Menschen unseres Viertels, die sich verheiraten werden, einen Beitrag von so und so Aktie für den Erwerb der Aussteuer zugewiesen werden. Auf diese Weise gründete das junge Mädchen ihr Heim, ohne dem Viertel beschämt zu werden und unter Wahrung ihrer Würde. Die Salma-Steuer und Steuererleichterungen. Manchmal forderte der Staat in Außergewöhnlichkeiten wie Zeiten des Krieges eine Awareness-Steuer vom Volk. Die Awareness-Steuer war nicht nur eine Einnahmequelle des osmanischen Finanzsystems, sondern auch ein Mechanismus zur Stärkung der gesellschaftlichen Solidarität. Durch das kollektive Zahlungssystem wurde ein Gleichgewicht zwischen Arm und Reich hergestellt. Statt der Auffassung, jeder ist sich selbst der Nächste, setzte sich das Verständnis durch, das Viertel trägt gemeinsam die Verantwortung. Im Osmanischen Reich wurde die Awareness-Steuer auf Viertelbasis erhoben und die Last derer, die nicht zahlungsfähig waren, wurde meist durch die Solidarität innerhalb des Viertels oder über die Awareness-Kassen aufgefangen. Dies ist ein wichtiger Indikator für die lokale soziale Solidarität in der osmanischen Gesellschaft. Die Zukunftsangst, die wir heute mit Polizisten riesiger Fälschungsgesellschaften und komplexen sozialen Sicherheitssystemen zu lösen versuchen, wurde vor Jahrhunderten auf diesem Brunnen durch das Recht des Glaubens und der Nachbarschaft an der Wurzel gepackt. Die Awareness-Stiftungen flüstern uns zu: Eine Gesellschaft bleibt so lange bestehen, wie sie ihr schwächstes Mitglied an der Hand hält. Was sich in diesen Kassen ansammelte, war nicht nur Geld, sondern das unerschütterliche Vertrauen von Mensch zu Mensch. Trotz der individuellen Einsamkeit der modernen Welt brennt dieses gewaltige Erbe, in dem die Anwohner die Sorgen des anderen teilten und das Wir über das Ich gestellt wurde, heute noch wie ein nie erlöschendes Licht in einer Ecke unseres Gewissens. Der Geist von Awareness ist jenes göttliche und menschliche Geflüster, das den Menschen sagt: Du bist nicht allein. Dieses System, das von jenen geschaffen wurde, denen der Hunger ihres unmittelbaren Nachbarn den Schlaf raubte, ist der eleganteste Gesellschaftsvertrag der Menschheitsgeschichte. Der Schlüssel zur Awareness-Kasse lag beim Imam des Viertels, dem Ortsvorsteher und einigen vertrauenswürdigen Handwerkern der Nachbarschaft. Doch dieser Schlüssel öffnete nicht nur eine Holzkiste, sondern das Vertrauen einer Gesellschaft in die Zukunft. Jeder Aktie, der dort entnommen wurde, hielt eine Wunde und linderte eine Träne. Wir haben den Weg der stillen Fälschung des Viertels beschritten, der verborgenen Hand, die sich von Nachbar zu Nachbar erstreckt. Die Stiftungskultur verleiht dem Leben der Mitmenschen nicht nur in Zeiten der Härte, sondern in jedem Moment des Daseins einen Sinn. bleiben sie voller Barmherzigkeit und Güte. Eine Hand streckt sich aus, ein Leben verändert sich. Erst dann ist die Geschichte vollendet. Wir sehen uns nächste Woche bei Hände der Hoffnung. Auf Wiedersehen.
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der 40. Folge von Vermächtnis der türkischen Völker führt uns unsere Reise diesmal in den Nordwesten der türkischen Welt an die weiten Ufer der Wolga. Wer auf der Landkarte nach Kasan sucht, entdeckt dort nicht einfach nur eine Stadt. Er stößt auf eine große historische Bühne, auf der sich über Jahrhunderte hinweg verschiedene türkische Völker, Staaten, Religionen und Kulturen begegnet und gegenseitig geprägt haben. Wir sind in Tatarstan. Doch die Geschichte der Tataren beginnt nicht erst in Kasan. Wer ihre Vergangenheit näher betrachtet, stößt auf eine lange und vielschichtige Geschichte, die sich von den fernen Steppen Turkestans bis zu den Ufern der Wolga erstreckt. Wer die historischen Wurzeln der Tataren verstehen möchte, muss zunächst in die Region schauen, in der Wolga und Kama zusammenfließen und damit in die Welt der Wolga-Bulgaren. Über Jahrhunderte hinweg verbanden die Städte dieser Region den Norden mit dem Süden und den Osten mit dem Westen. Sie waren wichtige Zentren des Handels und des kulturellen Austauschs. Im Jahre 922 wurde hier der Islam angenommen. Damit entwickelten sich an den Ufern der Wolga enge Verbindungen zur islamischen Welt. Einen besonders bedeutenden Einblick in diese Zeit verdanken wir dem Reisenden Ibn Fadlan, der aus Bagdad hierher kam und seine Erlebnisse ausführlich dokumentierte. Wenn wir heute durch die Ruinen von Bolgar gehen, sehen wir deshalb weit mehr als die Überreste einer alten Stadt. Wir begegnen einem historischen Erbe, das die Entstehung und Entwicklung Tatarstans entscheidend mitgeprägt hat. Doch die Wurzeln reichen noch weiter zurück. Die Tradition der Steppenstaaten, die sich bereits in der Zeit der Göktürken herausbildete, die weiten Gebiete Eurasiens, in denen später die Kipchak lebten, und die türkischen Sprachen, die sich in dieser Region entwickelten, all das gehört zur Vorgeschichte der Tataren. Auch die Sprache selbst erzählt von dieser langen Verbindung. Tatarisch gehört zur kipchakischen Gruppe der Türksprachen und bewahrt damit eine besonders lebendige Spur.

entstand das Khanat Kasan. Kasan entwickelte sich rasch zu einem wichtigen Zentrum des Handels, des Handwerks, der religiösen Gelehrsamkeit und der Literatur. Noch heute kann man im Kasaner Kreml die Spuren verschiedener Epochen nebeneinander entdecken. Der Soyambika-Turm, eines der Wahrzeichen der Stadt, nimmt mit seinen Geschichten und Legenden einen besonderen Platz im kulturellen Gedächtnis der Tataren ein. Und die Kul Sharif Moschi erinnert heute eindrucksvoll an das islamische Erbe Kasans. So entstand an den Ufern der Wolga eine ganz eigene historische Welt. Hier traf das politische Erbe der alten Steppen auf die städtische türkisch-islamische Kultur. Doch die Tataren lassen sich natürlich nicht allein durch ihre Geschichte und ihre Bauwerke kennenlernen. Ihre Kultur lebt bis heute weiter in Festen und Traditionen, in der Literatur und Musik, in der Sprache und natürlich auch in der Küche. Ein besonders eindrucksvolles Beispiel dafür ist Sabantuy, eines der bekanntesten und traditionsreichsten Feste der Tataren. Der Name geht auf das Wort Saban, den Flug, zurück. Ursprünglich wurde das Fest nach Abschluss der Frühjahrsarbeiten auf den Feldern gefeiert, als feste Arbeit der Fruchtbarkeit und des kommenden Ertrags. Auf den Festplätzen gibt es traditionelle Ringkämpfe, Pferderennen, Laufwettbewerbe und verschiedene Kraftspiele. Dazu kommen Musik, Tänze und folkloristische Darbietungen. Eine besondere Rolle spielt der traditionelle tatarische Ringkampf Küresh. Er gehört zu den bekanntesten Symbolen des Sabantuy. Doch Sabantuy ist weit mehr als ein Tag voller Wettbewerbe und Unterhaltung. Es ist ein Fest, das Menschen zusammenbringt. Familien und Freunde kommen zusammen, gemeinsame Tafeln werden gedeckt, junge Menschen lernen sich kennen und die ganze Gemeinschaft teilt miteinander die Freude des Festes. Damit bewahrt Sabantuy nicht nur die Erinnerung an die Fruchtbarkeit des Bodens, es hält auch den Gemeinschaftssinn, die Lebensfreude und viele Traditionen lebendig, die aus der alten Steppenkultur bis in unsere Zeit weitergegeben wurden. Eine weitere wichtige Stimme dieser kulturellen Welt ist die tatarische Literatur, die besonders durch den großen Dichter Abdullah Tukay geprägt wurde. Und auch hier spielt die Sprache eine zentrale Rolle. Das Tatarische gehört zur kipchakischen Gruppe der Turksprachen. Im Laufe seiner Geschichte stand es unter dem Einfluss und in engem Kontakt mit dem Arabischen, dem Persischen und dem Russischen. Auch verschiedene Schriftsysteme wurden verwendet. Trotz all dieser Einflüsse hat die Sprache ihren türkischen Charakter und ihre eigene besondere Struktur bewahrt. Wenn wir also auf die Geschichte der Tataren zurückblicken, von den Göktürken über die Kipchak und die Wolga-Bulgaren bis zur Goldenen Horde, zum Khanat Kasan und zum heutigen Tatarstan, dann sehen wir nicht einfach die Geschichte eines einzelnen Staates. Wir sehen vielmehr die Geschichte einer Region, in der sich über Jahrhunderte hinweg verschiedene Kulturen, Völker und Traditionen begegneten, miteinander verbanden und weiterentwickelten. Heute fließt die Wolga noch immer. In den Steinen von Bolgar sind die Spuren der Vergangenheit erhalten geblieben. Auf den Straßen von Kasan begegnen uns das Leben und die Dynamik der Gegenwart. Auf den Festplätzen des Sabantuy lebt die Begeisterung der Tataren weiter. Und in den Häusern neben einer Tasse frisch aufgebrühten Tee klingt noch immer die Stimme ihrer Sprache. Tatarstan ist damit eine wichtige Station auf der langen historischen Reise durch die türkische Welt. Hier treffen die alten Wege aus Türkistan, die Reiterkultur der Steppen, jahrhundertealte Städte und die Melodien der Völker an den Ufern eines großen Flusses aufeinander. Und wenn die Stimme der Tataren heute in einem Gedicht, in einer Melodie, in einem einzigen Wort oder an einer gemeinsam gedeckten Tafel weiterlebt, dann erinnert sie uns an etwas Wesentliches. Die türkische Welt ist nicht nur ein geografischer Raum. Sie ist eine große Kulturwelt, die sich von Ost nach West erstreckt, eine Welt, die bis heute in vielen verschiedenen Stimmen weiterlebt. Die Stimmen, die aus den Wurzeln emporsteigen, erklingen diesmal an den Ufern der Wolga.

In der heutigen Folge unserer Sendereihe möchten wir Ihnen die beliebtesten türkischen Getränke vorstellen. Ein echtes Highlight unter den türkischen Getränken ist der türkische Schwarztee. An zweiter Stelle kommt natürlich der berühmte Ayran. Doch ganz besonders beliebt ist auch der türkische Kaffee, also Mokka. Beginnen wir mit dem türkischen Tee.

und schauen uns an, wie er am besten zubereitet wird. Charakteristisch für türkischen Tee sind sein kräftiger, leicht herber Geschmack und sein intensives Aroma. Für die Zubereitung benötigt man einen speziellen Teekocher, der aus zwei übereinander gestellten Kannen besteht. In der kleineren Kanne wird ein Teekonzentrat zubereitet. In der größeren unteren Kanne befindet sich heißes Wasser, mit dem später das Konzentrat verdünnt wird. Die beiden Kannen passen genau aufeinander und können gemeinsam auf den Herd gestellt werden. Zuerst füllt man die untere größere Kanne mit Wasser. In die obere kleinere Kanne gibt man die getrockneten Teeblätter. Dann stellt man beide Kannen übereinander und bringt das Wasser zum Kochen. Sobald das Wasser kocht, gießt man etwa die Hälfte davon in die obere Kanne mit den Teeblättern. Anschließend verschließt man die Kanne mit dem kleinen Deckel. Die untere Kanne wird erneut mit Wasser aufgefüllt. Dann lässt man das Wasser noch einmal aufkochen und den Tee anschließend bei schwacher Hitze etwa 5 bis 10 Minuten ziehen. Serviert wird der türkische Tee heiß in kleinen, tulpenförmigen Teegläsern. Kommen wir nun zum türkischen Kaffee, also zum Mokka. Zunächst möchten wir erklären, was türkischer Mokka überhaupt ist. Türkischer Mokka ist ein kräftiger Kaffee, der je nach Geschmack mit Zucker und Gewürzen verfeinert werden kann. Getrunken wird er aus kleinen Kaffeetassen. Zubereitet wird er in einer speziellen Kanne, dem sogenannten Cezve. Sie ist meist aus Kupfer oder Messing gefertigt, hat einen langen Griff und eignet sich besonders für die traditionelle Zubereitung. Aufgrund der Zubereitungsweise enthält türkischer Mokka feine Schwebstoffe, die ihm seine charakteristische, sandige Konsistenz verleihen. Durch die Zugabe von Zucker und Gewürzen bekommt er einen besonders intensiven Geschmack. Und wie wird türkischer Mokka zubereitet? Hier kommt das Rezept. Pro Tasse rechnet man etwa 2 Teelöffel extra fein gemahlenen Kaffee sowie 1 bis 1,5 Teelöffel Zucker. Je nach Geschmack können Gewürze wie Zimt, Muskat, Kardamom, Rosenwasser oder Nelken hinzugefügt werden. Zunächst gibt man Kaffee und Zucker in die Kanne und gießt kaltes Wasser dazu. Anschließend wird die Mischung langsam erhitzt und dabei umgerührt, damit sich der Zucker auflöst. Sobald der Kaffee aufkocht, bildet sich an der Oberfläche Schaum. Die Kanne wird vom Herd genommen und jeweils 1 Löffel des Schaums in die Tassen gegeben. Anschließend bringt man den Kaffee 1 zweites Mal zum Kochen. So entsteht die gewünschte, dickflüssige Konsistenz. Nun kann der fertige Mokka in die Tassen gegossen werden. Etwa 2 Minuten sollte man warten, bis sich der Kaffeesatz am Boden der Tasse abgesetzt hat. Jetzt hat der türkische Mokka die richtige Trinktemperatur. Als drittes möchten wir Ihnen zeigen, wie Sie das türkische Nationalgetränk Ayran selbst zubereiten können. Hier kommt das Rezept. 300 Gramm türkischen Joghurt oder Naturjoghurt, 300 Milliliter kaltes Wasser und 1/4 Teelöffel Salz in ein hohes Gefäß geben. Mit einem Stabmixer schaumig pürieren. 2 Teelöffel Meersalz auf einen Teller streuen. Den Rand von 2 Gläsern mit einer Zitronenspalte einreiben und anschließend in das Salz drücken. Die Gläser mit etwas Crushed Ice und dem Joghurtgetränk füllen. Mit 2 Stielen Zitronenmelisse garnieren und servieren. In der heutigen Folge unserer Sendereihe Highlights der türkischen Küche haben wir Ihnen einige der beliebtesten türkischen Getränke vorgestellt. Wir hoffen, dass wir Ihnen Lust auf diese leckeren Getränke und ihre Zubereitung gemacht haben. Auf Wiederhören!

Zum Abschluss das Wichtigste in Schlagzeilen. Die zweite Sitzung der MEC-Allianz findet heute statt. Die USA haben ihre gemeinsame gesamte Flotte strategischer B-1-Bomber von einem britischen Luftwaffenstützpunkt abgezogen. Der 77. Internationale Weltraumkongress hat in Antalya begonnen. Meine Damen und Herren, somit geht die deutschsprachige Sendung von TRT zu Ende. Die Sendung wurde von Alev Arman und Murat Gökmen moderiert. Mit dem Wunsch, Sie wieder antreffen zu können, sagen wir auf Wiedersehen.

0: Mein Name dann ist der Kurzwellensender, die Stimme von Türkei. Im Studio in Ankara begrüßen Sie
1: Alev Varman
0: und Murat Gökmen. Sie empfangen unsere Morgensendung über den Satelliten Türksat 4a, unsere Mittagssendung im 19 Meter Band auf 15.350 kHz und unsere Abendsendung im 31 Meter Band auf 9.048 kHz. In unserer einstündigen Sendung bringen wir nach den Nachrichten die Senderin Ende der Hoffnung, Vermächtnis der türkischen Völker und Highlights der türkischen Küche. Danach kommt türkische Musik.

0: Und nun die Nachrichten.
1: Die zweite Sitzung der Mekka-Allianz findet heute statt. Außenminister Hakan Fidan wird heute im Rahmen des Mekka-Vertrages an der Sitzung des Strategischen Politischen und Verteidigungsausschusses in Riad teilnehmen. Neben Fidan werden an der Sitzung in der saudischen Hauptstadt Riad auch Verteidigungsminister Yaşar Güler und der Generalstabschef General Selçuk Bayraktaroğlu teilnehmen. Es wird erwartet, dass Fidan bei der heutigen Sitzung die Standpunkte Türkiers zum Institutionalisierungsprozess des Bündnisses und zu den künftigen Schritten darlegt, sowie Einschätzungen zu den Bedrohungen für Frieden und Stabilität im Nahen Osten abgibt. Fidan soll seine Ansichten zu regionalen Entwicklungen äußern, die die gemeinsame Sicherheit der Verbündeten betreffen, und voraussichtlich betonen, dass die in kurzer Zeit erzielten Fortschritte bei den Bündnisaktivitäten im Hinblick auf eine dauerhafte Stabilität in der Region von großer Bedeutung sind. Es wird zudem erwartet, dass der Außenminister angesichts der Angriffe der Houthis auf Saudi-Arabien die starke Solidarität und Unterstützung Türkis bekräftigt und betont, dass provokative Warnungen gegen heilige Stätten inakzeptabel sind. Fidan wird voraussichtlich auf die Bedeutung der Allianz nicht nur für die gemeinsame und wirksame Reaktion auf aktuelle Bedrohungen, sondern auch für die Prävention regionaler Krisen hinweisen. Es ist geplant, dass er betont, dass die friedliche Beilegung der Konflikte in der Region Priorität habe und dass Handlungen, die die Spannungen weiter verschärfen könnten, vermieden werden müssen. Ein weiterer Punkt, den Fidan zum Ausdruck bringen sein wird, dass Fidan erneut die Bedeutung der Gewährleistung der freien Schifffahrt und der Sicherheit auf den internationalen Handelswegen hervorhebt und darauf hinweist, dass Israel weiterhin die Bemühungen um Frieden und Stabilität in der Region ins Visier nimmt.
0: Der 77. Internationale Weltraumkongress hat in Antalya begonnen. Der 77. Internationale Weltraumkongress, auf dem wichtige Themen aus dem Weltraumsektor behandelt werden und der Weltraumfachleute aus aller Welt zusammenbringt, hat mit den Veranstaltungen des ersten Tages begonnen. Der vom Internationalen Raumfahrtverband, kurz IAF, organisierte Kongress findet unter der Koordination des Ministeriums für Industrie und Technologie sowie unter der gemeinsamen Ausrichtung der türkischen Weltraumagentur TUA und Saha Istanbul in Nest Kongresszentrum in Antalya statt. Die Veranstaltung steht unter dem Motto »The world needs more space« und basiert auf der friedlichen Nutzung des Weltraums. Die offizielle Eröffnungszeremonie des Kongresses findet um 14.30 Uhr in Anwesenheit von Präsident Recep Tayyip Erdogan statt. Auf dem Kongress, für den sich 6.893 Delegierte und Teilnehmer aus 108 Ländern angemeldet haben, werden wichtige Themen aus dem Bereich der Raumfahrt behandelt. An dem Kongress nehmen auch Vertreter internationaler Organisationen, Weltraumbehörden sowie Branchenvertreter teil. Im Rahmen der Veranstaltung finden Gespräche, Podiumsdiskussionen, Vorträge und Workshops statt.
1: Japan konzentriert sich auf den Ausbau der Zusammenarbeit mit Türkei im Weltraum auf der IEC 2026. Hiroshi Yamakawa, Präsident der japanischen Weltraumagentur, kurz JAXA, erklärte, der Weltraum sei ein vielversprechender Bereich für eine verstärkte Zusammenarbeit zwischen Türkei und Japan und fügte hinzu, der Internationale Weltraumkongress IEC 2026 ist eine Plattform, um unsere Zusammenarbeit mit Türkei weiter voranzutreiben. Yamakawa erklärte in einem Gespräch mit einem AA-Korrespondenten vor Ort, dass Türkei in jüngster Zeit große Fortschritte im Weltraumbereich erzielt habe. Yamakawa wies darauf hin, dass die Zusammenarbeit zwischen den beiden Ländern im Weltraumsektor ausgebaut werden könne und berichtete, dass sie insbesondere bei Satellitenanwendungen mit Türkei zusammenarbeiten.

arbeiten. Yamagawa stellte fest, dass die Satellitendaten für den Katastropheneinsatz nutzen und auch in diesem Bereich mit Türkei zusammenarbeiten. Japan und Türkei arbeiten nicht nur im Weltraum, sondern in allen Bereichen, einschließlich Wirtschaft und Kultur, schon seit sehr langer Zeit zusammen. Auch der Weltraum ist ein vielversprechender Bereich für eine verstärkte Zusammenarbeit. Wir möchten unsere Zusammenarbeit mit Türkei weiter ausbauen. Die IEC 2026 ist eine Plattform, um unsere Zusammenarbeit mit Türkei weiter voranzutreiben

0: Die ehemaligen hochrangigen Amtsträger gaben eine schriftliche Erklärung zu diesem Thema ab. In der Erklärung wurde darauf hingewiesen, dass die Regierung Israels plane, in Kürze die Verträge für den ersten Abschnitt des illegalen E1-Siedlungsprojektes zu vergeben, und es hieß, dieses Projekt wird das Westjordanland entscheidend in zwei Teile spalten und die Zwei-Staaten-Lösung die einzige mögliche Lösung für den israelisch-palästinensischen Konflikt unmöglich machen. In der Erklärung wurde darauf hingewiesen, dass die EU trotz der schwerwiegenden Folgen dieser neuen Landannektierung keine Schritte unternommen habe, um das E1-Projekt zu verhindern, und dass sie ganz allgemein ihre Verpflichtungen nicht nachgekommen sei, gegen Vorstöße gegen die aus den EU-Verträgen resultierenden Verpflichtungen und gegen das internationale Recht vorzugehen. Darin hieß es, zwar haben einige EU-Staaten nationale Maßnahmen gegen illegale Siedlungen ergriffen, doch andere, darunter Deutschland und Italien, blockieren weiterhin systematisch die Verabschiedung jeglicher EU-Maßnahmen und tragen damit faktisch zur Aushöhlung sowohl der EU-Werte als auch der Zwei-Staaten-Lösung bei.
1: Die USA haben sich laut israelischen Medienberichten darauf vorbereitet, in den kommenden Wochen zusätzliche Truppen und Flugzeuge nach Israel zu entsenden. Washington und Tel Aviv rüsten sich damit für eine mögliche militärische Eskalation im Nahen Osten. Nach Angaben des israelischen Nachrichtenportals Wallah, das sich auf Sicherheitskreise beruft, sind derzeit rund 3000 US-Soldaten in Israel stationiert. Zu ihren Aufgaben gehören der Betrieb von Flugabwehrraketenbatterien, die Durchführung von Flugoperationen, die logistische Unterstützung und die Funktion als direkte Verbindungsleute zum israelischen Militärhauptquartier.
0: Spaniens Ministerpräsident Pedro Sánchez hat vorgezogene Neuwahlen ausgerufen. Er kündigte in einer kurzfristigen angesetzten Erklärung eine Parlamentswahl am 29. November an. Bisher war die nächsten Parlamentswahlen für 2027 vorgesehen. Damit reagiert der Regierungschef auf eine innenpolitische Blockade, nachdem am Freitag Regierungspläne zur Bekämpfung der Wohnungskrise am Widerstand rechter Abgeordneter gescheitert waren. Sánchez' Regierung wollte mit den Plänen auf die Proteste nach der aufsehenserregenden Zwangsräumung der Wohnung einer 87-Jährigen reagieren. Vorgesehen waren unter anderem ein Moratorium für Zwangsräumungen bis 2030 und die automatische Entfristung von zeitlich befristeten Mietverträgen. Um die ausstehenden Reformen, die wir brauchen, gründlich voranzubringen, müssen wir aktiv werden und erreichen, dass das Parlament uns eine deutlich größere, progressive Mehrheit gewährt, sagte Sánchez zur Begründung der Neuwahl. Nur so könnten Fortschritte erreicht und das Land vorangebracht werden.
1: In Bosnien und Herzegowina ist der Präsidialrat bestimmt worden. Nach den ersten Wahlergebnissen hat sich Denis Begirovic für eine weitere Amtszeit als bosnisches Mitglied im dreiköpfigen Präsidialrat von Bosnien und Herzegowina qualifiziert, während Darijana Filipovic von der kroatischen Demokratischen Union, kurz HDZ, den Sitz des kroatischen Mitglieds errang. Nach den Daten der Zentralen Wahlkommission, die alle regulären Wahllokale abdecken, erhielt Begirovic 207.281 Stimmen und lag damit vor dem Kandidaten der Partei für Demokratische Aktion, kurz SDA, Bakir Izetbegovic, der 184.602 Stimmen erhielt. Im Rennen um den kroatischen Sitz lag Filipovic mit 106.984 Stimmen vor Slaven Kovacevic, der 70.167 Stimmen erhielt, und übernahm damit den Sitz des bisherigen Mitglieds Jelko Komšić. Im Rennen um den serbischen Sitz lag der amtierende Abgeordnete Zelika Kivjanovic von der Allianz der unabhängigen Sozialdemokraten an der Spitze. Nach der Bekanntgabe seines Sieges erklärte Begirovic, unser Weg in der Europäischen Union und in die NATO muss entschlossen fortgesetzt werden, forderte Brüssel zur stärkeren Unterstützung auf und betonte, dass der Frieden in Südosteuropa die Grundlage für die Stabilität Europas bilde.
0: Der Nobelpreis für Medizin geht in diesem Jahr an die beiden Deutschen Peter Hegemann und Georg Nagel sowie den US-Forscher Carl Dysrode. Ausgezeichnet werden ihre Entdeckungen im Bereich lichtgestreuter Ionenkanäle und Optogenetik, wie das Karolinska-Institut in Stockholm mitteilte. Die Optogenetik bietet Möglichkeiten, das Gehirn auf eine Weise zu karatieren, von der wir früher nur träumen konnten, erläuterte der Vorsitzende des Nobelpreiskomitees Svenningsson.

0: Hegemann forscht an der Humboldt-Universität Berlin, Nagel an der Universität Würzburg. Die Forscher erhalten jeweils ein Drittel des Preisgeldes von umgerechnet rund 1 Million Euro. Optogenetik ist eine Methode, mit der sich Zellen, meist Neuronen, mit Hilfe von Lichtpräsenz an- und abschalten lassen. Sie kombiniert genetische und optische Technik, um in lebendem Gewebe gezielt zelluläre Aktivitäten zu streuen.
1: Meine Damen und Herren, von der Stimme Türkiye's hörten Sie die Nachrichten. Jetzt kommt Musik, zuerst hören Sie Altan Çetin mit dem Song Martılar. Danach kommt Ferhat Göçer mit dem Song Takvim.

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1: Das gemeinsame Gewissen des Quartiers. Die Auer des Stiftungen und die Sozialversicherung. Große Gebäudekomplexe, prachtvolle Krankenhäuser und riesige Karenzereien. Sie waren die gigantischen Siegel, die die Stiftungskultur dem Stadtbild aufprägte. Doch es gab auch einen stillen Puls, der abseits des Prunks in den Winkelgassen der Wohnviertel, aber mitten im Herzen des Lebens schlug. Wenn plötzlich vor ihrer Haustür ein Feuer ausbrach, sie durch einen Unfall ihren Lebensunterhalt nicht mehr verdienen konnten oder irgendwo im Viertel ein verwaistes Kind voller Trauer den Kopf hängen ließ. Die helfende Hand, die zur Rettung eilte, hieß Auers Stiftung. Heute sprechen wir über die Auers Kassen, die Jahrhunderte vor modernen Versicherungssystemen bewiesen, dass ein Nachbar dem anderen nicht nur einen Gruß, sondern eine Lebensschuld schuldet. Willkommen an der gemeinsamen Kasse des Quartiers, dem nie erlöschenden Feuer des Gewissens. Das Wort Auers bedeutet im Wörterbuch unerwartete Ereignisse, Störungen und Außergewöhnlichkeiten. In der osmanischen Quartierskultur waren die Auers-Stiftungen ein sozialer Solidaritätsfonds, den jedes Viertel in sich selbst ins Leben rief. Die Funktionsweise des Systems ist ein rechtliches und moralisches Wunderwerk, das Ökonomen selbst heute noch in Staunen versetzt. Die Bewohner des Viertels leisteten entsprechend ihren Verhältnissen regelmäßige Beiträge in diese Kasse. Diese Gelder wurden vom Stiftungsvorstand im Rahmen des Erlaubten investiert, damit sie nicht ungenutzt blieben, und die erzielten Erträge wurden wiederum dazu verwendet, die Wunden des Viertels zu heilen. Doch was genau tut diese Kasse? War das Haus eines Anwohners abgebrannt, das Bauholz und die Arbeitskräfte wurden aus dieser Kasse bezahlt? Wurde der Laden eines Handwerkers überschwemmt, der Schaden wurde durch diese Stiftung ersetzt? Sogar öffentliche Dienstleistungen wie die Reparatur beschädigter Gehwege innerhalb der Viertelsgrenzen, das Freimachen verstopfter Wasserwege oder die Instandhaltung der gemeinsamen Backhauses wurden aus dieser Kasse des gemeinsamen Gewissens beglichen. Dies war nicht nur eine Hilfskasse, es war der zivile Wille des Quartiers, sich selbst zu verwalten und seine eigenen Angelegenheiten zu regeln. Die berührendste Aufgabe der Auer-Stiftung, bei der die menschliche Würde akribisch gewahrt wurde, war wie bei anderen großen Stiftungen auch die Schirmherrschaft. Damit die Ausbildung eines Kindes, das seinen Vater verloren hatte, nicht unvollendet blieb oder seine Mutter nicht voller Sorge den Kopf beugte, schaltete sich sofort diese Kasse ein. Im Osmanischen Reich wurden Bedürftigen insbesondere durch Geldstiftungen und Handwerkerorganisationen zinslose Darlehen gewährt. Dieses System stärkte die wirtschaftliche Solidarität. Die Auer-Stiftungen hingegen dienten vor allem dazu, außergewöhnliche Steuerlasten zu mildern. Wie Historiker betonen, waren diese Kassen das stärkste Sicherheitsventil im Osmanischen Reich, das den gesellschaftlichen Frieden sicherte und die Kluft zwischen Arm und Reich überbrückte. Die Stiftung des Viertels war die Würdeversicherung des Nachbarschaft. Bauholzhilfe für Brandopfer. Das osmanische Istanbul bestand bekanntlich aus Holzhäusern und die größte Angst war der Harg, also der Brand. Wenn in einem Viertel ein Feuer ausbrach, verlor der Betroffene nicht nur seinen Besitz, sondern auch seine Unterkunft. In den Gerichtsprotokollen des Istanbuls des 18. Jahrhunderts zeigen viele Einträge, dass die Auerskasse des Viertels nach einem Brand unverzüglich zusammentrat und den Bedürftigen nach Katastrophen wie Bränden helfen konnte. Dies bildete ein starkes Beispiel für lokale Solidarität. Dennoch war dieses System keine Versicherungsmechanik im modernen Sinne, sondern ein freiwilliges und lokales Gegenseitigkeitsmodell. Das Beispiel Aussteuer für arme Mädchen. Die Stiftungskultur wollte nicht, dass Armut junge Menschen daran hinderte, eine Familie zu gründen.

0: Wenn in einem Viertel ein junges Mädchen, dessen Vater verstorben war oder dessen finanzielle Verhältnisse unzureichend waren, in das heiratsfähige Alter kam, schaltete sich neben anderen Stiftungen auch die Avalskasse ein. Eine der in den Stiftungsberichten häufig anzutreffenden Klauseln lautet: Möge jenen armen Menschen unseres Viertels, die sich verheiraten werden, ein Beitrag von so und so Aktie für den Erwerb der Aussteuer zugewiesen werden. Auf diese Weise gründete das junge Mädchen ihr Heim, ohne dem Viertel beschämt zu werden und unter Wahrung ihrer Würde. Die Salma-Steuer und Steuererleichterungen. Manchmal forderte der Staat in Außergewöhnlichkeiten wie Zeiten des Krieges eine Avalsteuer vom Volk. Die Avalsteuer war nicht nur eine Einnahmequelle des osmanischen Finanzsystems, sondern auch ein Mechanismus zur Stärkung der gesellschaftlichen Solidarität. Durch das kollektive Zahlungssystem wurde ein Gleichgewicht zwischen Arm und Reich hergestellt. Statt der Auffassung, jeder ist sich selbst der Nächste, setzte sich das Verständnis durch, das Viertel trägt gemeinsam die Verantwortung. Im Osmanischen Reich wurde die Avalsteuer auf Viertelbasis erhoben und die Last derer, die nicht zahlungsfähig waren, wurde meist durch die Solidarität innerhalb des Viertels oder über die Avalskassen aufgefangen. Dies ist ein wichtiger Indikator für die lokale soziale Solidarität in der osmanischen Gesellschaft. Die Zukunftsangst, die wir heute mit Policen riesiger Fälschungsgesellschaften und komplexen sozialen Sicherheitssystemen zu lösen versuchen, wurde vor Jahrhunderten auf diesem Brunnen durch das Recht des Glaubens und der Nachbarschaft an der Wurzel gepackt. Die Avalsstiftungen flüstern uns zu, eine Gesellschaft bleibt so lange bestehen, wie sie ihr schwächstes Mitglied an der Hand hält. Was sich in diesen Kassen ansammelte, war nicht nur Geld, sondern das unerschütterliche Vertrauen von Mensch zu Mensch. Trotz der individuellen Einsamkeit der modernen Welt brennt dieses gewaltige Erbe, in dem die Anwohner die Sorgen des anderen teilten und das Wir über das Ich gestellt wurde, heute noch wie ein nie erlöschendes Licht in einer Ecke unseres Gewissens. Der Geist von Avalis ist jenes göttliche und menschliche Geflüster, das den Menschen sagt, du bist nicht allein. Dieses System, das von jenen geschaffen wurde, denen der Hunger ihres unmittelbaren Nachbarn den Schlaf raubte, ist der eleganteste Gesellschaftsvertrag der Menschheitsgeschichte. Der Schlüssel zur Avalskasse lag beim Imam des Viertels, dem Ortsvorsteher und einigen vertrauenswürdigen Handwerkern der Nachbarschaft. Doch dieser Schlüssel öffnete nicht nur eine Holzkiste, sondern das Vertrauen einer Gesellschaft in die Zukunft. Jeder Aktie, der dort entnommen wurde, hielt eine Wunde und linderte eine Träne. Wir haben den Weg der stillen Fälschung des Viertels beschritten, der verborgenen Hand, die sich von Nachbar zu Nachbar erstreckt. Die Stiftungskultur verleiht dem Leben der Mitmenschen nicht nur in Zeiten der Härte, sondern in jedem Moment des Daseins einen Sinn. Bleiben Sie voller Barmherzigkeit und Güte. Eine Hand streckt sich aus, ein Leben verändert sich. Erst dann ist die Geschichte vollendet. Wir sehen uns nächste Woche bei Hände der Hoffnung. Auf Wiedersehen.
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In der 40. Folge von Vermächtnis der türkischen Völker führt uns unsere Reise diesmal in den Nordwesten der türkischen Welt an die weiten Ufer der Wolga. Wer auf der Landkarte nach Kasan sucht, entdeckt dort nicht einfach nur eine Stadt. Er stößt auf eine große historische Bühne, auf der sich über Jahrhunderte hinweg verschiedene türkische Völker, Staaten, Religionen und Kulturen begegnet und gegenseitig geprägt haben. Wir sind in Tatarstan. Doch die Geschichte der Tataren beginnt nicht erst in Kasan. Wer ihre Vergangenheit näher betrachtet, stößt auf eine lange und vielschichtige Geschichte, die sich von den fernen Steppen

Turkestans bis zu den Ufern der Wolga erstreckt. Wer die historischen Wurzeln der Tataren verstehen möchte, muss zunächst in die Region schauen, in der Wolga und Kama zusammenfließen und damit in die Welt der Wolga-Bulgaren. Über Jahrhunderte hinweg verbanden die Städte dieser Region den Norden mit dem Süden und den Osten mit dem Westen. Sie waren wichtige Zentren des Handels und des kulturellen Austauschs. Im Jahre 922 wurde hier der Islam angenommen. Damit entwickelten sich an den Ufern der Wolga enge Verbindungen zur islamischen Welt. Einen besonders bedeutenden Einblick in diese Zeit verdanken wir dem Reisenden Ibn Fadlan, der aus Bagdad hierher kam und seine Erlebnisse ausführlich dokumentierte. Wenn wir heute durch die Ruinen von Bolgar gehen, sehen wir deshalb weit mehr als die Überreste einer alten Stadt. Wir begegnen einem historischen Erbe, das die Entstehung und Entwicklung Tatarstans entscheidend mitgeprägt hat. Doch die Wurzeln reichen noch weiter zurück. Die Tradition der Steppenstaaten, die sich bereits in der Zeit der Göktürken herausbildete, die weiten Gebiete Eurasiens, in denen später die Kiptschak lebten, und die türkischen Sprachen, die sich in dieser Region entwickelten, all das gehört zur Vorgeschichte der Tataren. Auch die Sprache selbst erzählt von dieser langen Verbindung. Tatarisch gehört zur kiptschakischen Gruppe der Türksprachen und bewahrt damit eine besonders lebendige Spur dieser historischen Entwicklung. Dann kommt die Zeit der Goldenen Horde. Sie entstand im westlichen Teil des Reiches, das Genghis Khan begründet hatte, und entwickelte sich im Laufe der Zeit zu einer großen politischen und kulturellen Welt. Die türkische Bevölkerung und die türkische Kultur spielten darin eine immer wichtigere Rolle. Mit der Ausbreitung des Islam wurde die Region schließlich zu einem bedeutenden Zentrum der türkisch-islamischen Kultur. Nach dem Zerfall der Goldenen Horde entstand das Khanat Kasan. Kasan entwickelte sich rasch zu einem wichtigen Zentrum des Handels, des Handwerks, der religiösen Gelehrsamkeit und der Literatur. Noch heute kann man im Kasaner Kreml die Spuren verschiedener Epochen nebeneinander entdecken. Der Söyambika-Turm, eines der Wahrzeichen der Stadt, nimmt mit seinen Geschichten und Legenden einen besonderen Platz im kulturellen Gedächtnis der Tataren ein. Und die Kul-Sharif-Moschee erinnert heute eindrucksvoll an das islamische Erbe Kasans. So entstand an den Ufern der Wolga eine ganz eigene historische Welt. Hier traf das politische Erbe der alten Steppen auf die städtische türkisch-islamische Kultur. Doch die Tataren lassen sich natürlich nicht allein durch ihre Geschichte und ihre Bauwerke kennenlernen. Ihre Kultur lebt bis heute weiter in Festen und Traditionen, in der Literatur und Musik, in der Sprache und natürlich auch in der Küche. Ein besonders eindrucksvolles Beispiel dafür ist Sabantuy, eines der bekanntesten und traditionsreichsten Feste der Tataren. Der Name geht auf das Wort Saban, den Flug, zurück. Ursprünglich wurde das Fest nach Abschluss der Frühjahrsarbeiten auf den Feldern gefeiert, als feste Arbeit der Fruchtbarkeit und des kommenden Ertrags. Auf den Festplätzen gibt es traditionelle Ringkämpfe, Pferderennen, Laufwettbewerbe und verschiedene Kraftspiele. Dazu kommen Musik, Tänze und folkloristische Darbietungen. Eine besondere Rolle spielt der traditionelle tatarische Ringkampf Küresh. Er gehört zu den bekanntesten Symbolen des Sabantuy. Doch Sabantuy ist weit mehr als ein Tag voller Wettbewerbe und Unterhaltung. Es ist ein Fest, das Menschen zusammenbringt. Familien und Freunde kommen zusammen, gemeinsame Tafeln werden gedeckt, junge Menschen lernen sich kennen und die ganze Gemeinschaft teilt miteinander die Freude des Festes. Damit bewahrt Sabantuy nicht nur die Erinnerung an die Fruchtbarkeit des Bodens, es hält auch den Gemeinschaftssinn, die Lebensfreude und viele Traditionen lebendig, die aus der alten Steppenkultur bis in unsere Zeit weitergegeben wurden. Eine weitere wichtige Stimme dieser kulturellen Welt ist die tatarische Literatur, die besonders durch den großen Dichter Abdullah Tukay geprägt wurde. Und auch hier spielt die Sprache eine zentrale Rolle. Das Tatarische gehört zur kiptschakischen Gruppe der

Türksprachen. Im Laufe seiner Geschichte stand es unter dem Einfluss und in engem Kontakt mit dem Arabischen, dem Persischen und dem Russischen. Auch verschiedene Schriftsysteme wurden verwendet. Trotz all dieser Einflüsse hat die Sprache ihren türkischen Charakter und ihre eigene besondere Struktur bewahrt. Wenn wir also auf die Geschichte der Tataren zurückblicken, von den Göktürken über die Kipchak und die Wolga-Bulgaren bis zur Goldenen Horde, zum Khanat Kasan und zum heutigen Tatarstan, dann sehen wir nicht einfach die Geschichte eines einzelnen Staates. Wir sehen vielmehr die Geschichte einer Region, in der sich über Jahrhunderte hinweg verschiedene Kulturen, Völker und Traditionen begegneten, miteinander verbanden und weiterentwickelten. Heute fließt die Wolga noch immer. In den Steinen von Bolgar sind die Spuren der Vergangenheit erhalten geblieben. Auf den Straßen von Kasan begegnen uns das Leben und die Dynamik der Gegenwart. Auf den Festplätzen des Sabantuy lebt die Begeisterung der Tataren weiter. Und in den Häusern neben einer Tasse frisch aufgebrühten Tee klingt noch immer die Stimme ihrer Sprache. Tatarstan ist damit eine wichtige Station auf der langen historischen Reise durch die türkische Welt. Hier treffen die alten Wege aus Türkistan, die Reiterkultur der Steppen, jahrhundertealte Städte und die Melodien der Völker an den Ufern eines großen Flusses aufeinander. Und wenn die Stimme der Tataren heute in einem Gedicht, in einer Melodie, in einem einzigen Wort oder an einer gemeinsam gedeckten Tafel weiterlebt, dann erinnert sie uns an etwas Wesentliches. Die türkische Welt ist nicht nur ein geografischer Raum. Sie ist eine große Kulturwelt, die sich von Ost nach West erstreckt, eine Welt, die bis heute in vielen verschiedenen Stimmen weiterlebt. Die Stimmen, die aus den Wurzeln emporsteigen, erklingen diesmal an den Ufern der Wolga.

In der heutigen Folge unserer Sendereihe möchten wir Ihnen die beliebtesten türkischen Getränke vorstellen. Ein echtes Highlight unter den türkischen Getränken ist der türkische Schwarztee. An zweiter Stelle kommt natürlich der berühmte Ayran. Doch ganz besonders beliebt ist auch der türkische Kaffee, also Mokka. Beginnen wir mit dem türkischen Tee und schauen uns an, wie er am besten zubereitet wird. Charakteristisch für türkischen Tee sind sein kräftiger, leicht herber Geschmack und sein intensives Aroma. Für die Zubereitung benötigt man einen speziellen Teekocher, der aus zwei übereinander gestellten Kannen besteht. In der kleineren Kanne wird ein Teekonzentrat zubereitet. In der größeren, unteren Kanne befindet sich heißes Wasser, mit dem später das Konzentrat verdünnt wird. Die beiden Kannen passen genau aufeinander und können gemeinsam auf den Herd gestellt werden. Zuerst füllt man die untere größere Kanne mit Wasser. In die obere kleinere Kanne gibt man die getrockneten Teeblätter. Dann stellt man beide Kannen übereinander und bringt das Wasser zum Kochen. Sobald das Wasser kocht, gießt man etwa die Hälfte davon in die obere Kanne mit den Teeblättern. Anschließend verschließt man die Kanne mit dem kleinen Deckel. Die untere Kanne wird erneut mit Wasser aufgefüllt. Dann lässt man das Wasser noch einmal aufkochen und den Tee anschließend bei schwacher Hitze etwa 5 bis 10 Minuten ziehen. Serviert wird der türkische Tee heiß in kleinen, tulpenförmigen Teegläsern. Kommen wir nun zum türkischen Kaffee, also zum Mokka. Zunächst möchten wir erklären, was türkischer Mokka überhaupt ist. Türkischer Mokka ist ein kräftiger Kaffee, der je nach Geschmack mit Zucker und Gewürzen verfeinert werden kann. Getrunken wird er aus kleinen Kaffeetassen. Zubereitet wird er in einer speziellen Kanne, dem sogenannten Cezve. Sie ist meist aus Kupfer oder Messing gefertigt, hat einen langen Griff und eignet sich besonders für die traditionelle Zubereitung. Aufgrund der Zubereitungsweise enthält türkischer Mokka feine Schwebstoffe, die ihm seine charakteristische, sandige Konsistenz verleihen. Durch die Zugabe von Zucker und Gewürzen bekommt er einen besonders intensiven Geschmack. Und wie wird türkischer Mokka zubereitet? Hier kommt das Rezept. Pro Tasse rechnet man etwa 2 Teelöffel extra fein gemahlenen Kaffee sowie 1 bis 1,5 Teelöffel Zucker. Je nach Geschmack können Gewürze wie Zimt, Muskat, Kardamom, Rosenwasser oder Nelken hinzugefügt werden. Zunächst gibt man Kaffee und Zucker in die Kanne und gießt kaltes Wasser dazu. Anschließend wird die Mischung langsam erhitzt und dabei umgerührt, damit sich der Zucker

auflöst. Sobald der Kaffee aufkocht, bildet sich an der Oberfläche Schaum. Die Kanne wird vom Herd genommen und jeweils ein Löffel des Schaums in die Tassen gegeben. Anschließend bringt man den Kaffee ein zweites Mal zum Kochen. So entsteht die gewünschte dickflüssige Konsistenz. Nun kann der fertige Mokka in die Tassen gegossen werden. Etwa 2 Minuten sollte man warten, bis sich der Kaffeesatz am Boden der Tasse abgesetzt hat. Jetzt hat der türkische Mokka die richtige Trinktemperatur. Als drittes möchten wir Ihnen zeigen, wie Sie das türkische Nationalgetränk Ayran selbst zubereiten können. Hier kommt das Rezept. 300 Gramm türkischen Joghurt oder Naturjoghurt, 300 Milliliter kaltes Wasser und 1/4 Teelöffel Salz in ein hohes Gefäß geben. Mit einem Stabmixer schaumig pürieren. 2 Teelöffel Meersalz auf einen Teller streuen. Den Rand von 2 Gläsern mit einer Zitronenspalte einreiben und anschließend in das Salz drücken. Die Gläser mit etwas Crushed Ice und dem Joghurtgetränk füllen. Mit 2 Stielen Zitronenmelisse garnieren und servieren. In der heutigen Folge unserer Sendereihe Highlights der türkischen Küche haben wir Ihnen einige der beliebtesten türkischen Getränke vorgestellt. Wir hoffen, dass wir Ihnen Lust auf diese leckeren Getränke und ihre Zubereitung gemacht haben. Auf Wiederhören!

Zum Abschluss das Wichtigste in Schlagzeilen. Die zweite Sitzung der Mekka-Allianz findet heute statt. Der 77. Internationale Weltraumkongress hat in Antalya begonnen. Japan konzentriert sich auf den Ausbau der Zusammenarbeit mit Türkei im Weltraum. Meine Damen und Herren, somit geht die deutschsprachige Sendung von TRT zu Ende. Die Sendung wurde von Alev Arman und Murat Gökmen moderiert. Mit dem Wunsch, Sie wieder antreffen zu können, sagen wir auf Wiedersehen.

0: Mein Name dann ist der Kurzwellensender, die Stimme von Türkei. Im Studio in Ankara begrüßen Sie
1: Ali Varman
0: und Murat Gökmen. Sie empfangen unsere Morgensendung über den Satelliten Türksat 4a, unsere Mittagssendung im 90 Meter Band auf 15.350 kHz und unsere Abendsendung im 31 Meter Band auf 9.048 kHz. In unserer einstündigen Sendung bringen wir nach den Nachrichten die Senderin Hände der Hoffnung, Vermächtnis der türkischen Völker und Highlights der türkischen Küche. Danach kommt türkische Musik.

0: Und nun die Nachrichten.
1: Die zweite Sitzung der Mekka-Allianz findet heute statt. Außenminister Hakan Fidan wird heute im Rahmen des Mekka-Vertrages an der Sitzung des Strategischen Politischen und Verteidigungsausschusses in Riad teilnehmen. Neben Fidan werden an der Sitzung in der saudischen Hauptstadt Riad auch Verteidigungsminister Yaşar Güler und der Generalstabschef General Selçuk Bayraktaroğlu teilnehmen. Es wird erwartet, dass Fidan bei der heutigen Sitzung die Standpunkte Türkiyes zum Institutionalisierungsprozess des Bündnisses und zu den künftigen Schritten darlegt, sowie Einschätzungen zu den Bedrohungen für Frieden und Stabilität im Nahen Osten abgibt. Fidan soll seine Ansichten zu regionalen Entwicklungen äußern, die die gemeinsame Sicherheit der Verbündeten betreffen, und voraussichtlich betonen, dass die in kurzer Zeit erzielten Fortschritte bei den Bündnisaktivitäten im Hinblick auf eine dauerhafte Stabilität in der Region von großer Bedeutung sind. Es wird zudem erwartet, dass der Außenminister angesichts der Angriffe der Houthis auf Saudi-Arabien die starke Solidarität und Unterstützung Türkiyes bekräftigt und betont, dass provokative Warnungen gegen heilige Stätten inakzeptabel sind. Fidan hat voraussichtlich auf die Bedeutung der Allianz nicht nur für die gemeinsame und wirksame Reaktion auf aktuelle Bedrohungen, sondern auch für die Prävention regionaler Krisen hinweisen. Es ist geplant, dass er betont, dass die friedliche Beilegung der Konflikte in der Region Priorität habe und dass Handlungen, die die Spannungen weiter verschärfen könnten, vermieden werden müssen. Ein weiterer Punkt, den Fidan zum Ausdruck bringen sein wird, dass Fidan erneut die Bedeutung der Gewährleistung der freien Schifffahrt und der Sicherheit auf den internationalen Handelswegen hervorhebt und darauf hinweist, dass Israel weiterhin die Bemühungen um Frieden und Stabilität in der Region ins Visier nimmt.
0: Der 77. Internationale Weltraumkongress hat in Antalya begonnen. Der 77. Internationale Weltraumkongress, auf dem wichtige Themen aus dem Weltraumsektor behandelt werden und der Weltraumfachleute aus aller Welt zusammenbringt, hat mit den Veranstaltungen des ersten Tages begonnen. Der vom Internationalen Raumfahrtverband, kurz IAF, organisierte Kongress findet unter der Koordination des Ministeriums für Industrie und Technologie sowie unter der gemeinsamen Ausrichtung der türkischen Weltraumagentur TUA und Saha Istanbul in Nest Kongresszentrum in Antalya statt. Die Veranstaltung steht unter dem Motto »The world needs more space« und basiert auf der friedlichen Nutzung des Weltraums. Die offizielle Eröffnungszeremonie des Kongresses findet um 14.30 Uhr in Anwesenheit von Präsident Recep Tayyip Erdogan statt. Auf dem Kongress, für den sich 6.893 Delegierte und Teilnehmer aus 108 Ländern angemeldet haben, werden wichtige Themen aus dem Bereich der Raumfahrt behandelt. An dem Kongress nehmen auch Vertreter internationaler Organisationen, Weltraumbehörden sowie Branchenvertreter teil. Im Rahmen der Veranstaltung finden Gespräche, Podiumsdiskussionen, Vorträge und Workshops statt.
1: Japan konzentriert sich auf den Ausbau der Zusammenarbeit mit Türkei im Weltraum auf der IAC 2026. Hiroshi Yamakawa, Präsident der japanischen Weltraumagentur, kurz JAXA, erklärte, der Weltraum sei ein vielversprechender Bereich für eine verstärkte Zusammenarbeit zwischen Türkei und Japan und fügte hinzu, der Internationale Weltraumkongress IAC 2026 ist eine Plattform, um unsere Zusammenarbeit mit Türkei weiter voranzutreiben. Yamakawa erklärte in einem Gespräch mit einem AA-Korrespondenten vor Ort, dass Türkei in jüngster Zeit große Fortschritte im Weltraumbereich erzielt habe. Yamakawa wies darauf hin, dass die Zusammenarbeit zwischen den beiden Ländern im Weltraumsektor ausgebaut werden könne und berichtete, dass sie insbesondere bei Satellitenanwendungen mit Türkei zusammenarbeiten. Yamakawa stellte fest, dass die Satellitendaten für den Katastropheneinsatz nutzen und auch in diesem Bereich mit Türkei zusammenarbeiten. Japan und Türkei arbeiten nicht nur im Weltraum, sondern in allen Bereichen, einschließlich Wirtschaft und Kultur, schon seit sehr langer Zeit zusammen. Auch der Weltraum ist ein vielversprechender Bereich für eine verstärkte Zusammenarbeit. Wir möchten unsere Zusammenarbeit mit Türkei weiter ausbauen. Die IAC 2026 ist eine Plattform, um unsere Zusammenarbeit mit Türkei weiter voranzutreiben. Das ist eines unserer Ziele, sagte er.

0: Von der Stimme Türkiyes hören Sie weitere Nachrichten.
1: Mehr als 500 ehemalige europäische Minister, Botschafter und hochrangige Amtsträger, darunter auch ehemalige Ministerpräsidenten, haben die Europäische Union aufgefordert, unverzüglich gegen Israels Siedlungsaktivitäten im besetzten Westjordanland vorzugehen. Die ehemaligen hochrangigen Amtsträger gaben eine schriftliche Erklärung zu diesem Thema ab. In der Erklärung wurde darauf hingewiesen, dass die Regierung Israels plane, in Kürze die Verträge für den ersten Abschnitt des illegalen E1-Siedlungsprojektes zu vergeben, und es hieß, dieses Projekt wird das Westjordanland entscheidend in zwei Teile spalten und die Zwei-Staaten-Lösung, die einzige mögliche Lösung für den israelisch-palästinensischen Konflikt, unmöglich machen. In der Erklärung wurde darauf hingewiesen, dass die EU trotz der schwerwiegenden Folgen dieser neuen Landannektierung keine Schritte unternommen habe, um das E1-Projekt zu verhindern, und dass sie ganz allgemein ihre Verpflichtungen nicht nachgekommen sei, gegen Vorstöße gegen die aus den EU-Verträgen resultierenden Verpflichtungen und gegen das internationale Recht vorzugehen. Darin hieß es, zwar haben einige EU-Staaten nationale Maßnahmen gegen illegale Siedlungen ergriffen, doch andere, darunter Deutschland und Italien, blockieren weiterhin systematisch die Verabschiedung jeglicher EU-Maßnahmen und tragen damit faktisch zur Aushöhlung sowohl der EU-Werte als auch der Zwei-Staaten-Lösung bei.
2: Die USA haben sich laut israelischen Medienberichten darauf vorbereitet, in den kommenden Wochen zusätzliche Truppen und Flugzeuge nach Israel zu entsenden. Washington und Tel Aviv rüsten sich damit für eine mögliche militärische Eskalation im Nahen Osten. Nach Angaben des israelischen Nachrichtenportals Wala, das sich auf Sicherheitskreise beruft, sind derzeit rund 3000 US-Soldaten in Israel stationiert. Zu ihren Aufgaben gehören der Betrieb von Flugabwehrraketenbatterien, die Durchführung von Flugoperationen, die logistische Unterstützung und die Funktion als direkte Verbindungsleute zum israelischen Militärhauptquartier.
1: Spaniens Ministerpräsident Pedro Sánchez hat vorgezogene Neuwahlen ausgerufen. Er kündigte in einer kurzfristigen angesetzten Erklärung eine Parlamentswahl am 29. November an. Bisher war die nächsten Parlamentswahlen für 2027 vorgesehen. Damit reagierte der Regierungschef auf eine innenpolitische Blockade, nachdem am Freitag Regierungspläne zur Bekämpfung der Wohnungskrise am Widerstand rechter Abgeordneter gescheitert waren. Sánchez' Regierung wollte mit den Plänen auf die Proteste nach der aufsehenserregenden Zwangsräumung der Wohnung einer 87-Jährigen reagieren. Vorgesehen waren unter anderem ein Moratorium für Zwangsräumungen bis 2030 und die automatische Entfristung von zeitlich befristeten Mietverträgen. Um die ausstehenden Reformen, die wir brauchen, gründlich voranzubringen, müssen wir aktiv werden und erreichen, dass das Parlament uns eine deutlich größere, progressive Mehrheit gewährt, sagte Sánchez zur Begründung der Neuwahl. Nur so könnten Fortschritte erreicht und das Land vorangebracht werden.
2: In Bosnien und Herzegowina ist der Präsidialrat bestimmt worden. Nach den ersten Wahlergebnissen hat sich Denis Begirovic für eine weitere Amtszeit als bosnisches Mitglied im dreiköpfigen Präsidialrat von Bosnien und Herzegowina qualifiziert, während Darijana Filipovic von der kroatischen Demokratischen Union, kurz HDZ, den Sitz des kroatischen Mitglieds errang. Nach den Daten der Zentralen Wahlkommission, die alle regulären Wahllokale abdecken, erhielt Begirovic 207.281 Stimmen und lag damit vor dem Kandidaten der Partei für demokratische Aktion, kurz SDA, Bakir Izetbegovic, der 184.602 Stimmen erhielt. Im Rennen um den kroatischen Sitz lag Filipovic mit 106.984 Stimmen vor Slaven Kovacevic, der 70.167 Stimmen erhielt, und übernahm damit den Sitz des bisherigen Mitglieds Jelko Komšić. Im Rennen um den serbischen Sitz lag der amtierende Abgeordnete Selika Kivjanović

von der Allianz der unabhängigen Sozialdemokraten an der Spitze. Nach der Bekanntgabe seines Sieges erklärte Bejirovic, unser Weg in die Europäische Union und in die NATO muss entschlossen fortgesetzt werden, forderte Brüssel zu stärkerer Unterstützung auf und betonte, dass

0: Karatierin, von der wir früher nur träumen konnten, erläuterte der Vorsitzende des Nobelpreiskomitees Svenning Sand. Hegemann forscht an der Humboldt-Universität Berlin, Nagel an der Universität Würzburg. Die Forscher erhalten jeweils ein Drittel des Preisgeldes von umgerechnet rund 1 Million Euro. Optogenetik ist eine Methode, mit der sich Zellen, meist Neuronen, mit Hilfe von Lichtpräsenz an- und abschalten lassen. Sie kombiniert genetische und optische Technik, um in lebendem Gewebe gezielt zelluläre Aktivitäten zu streuen.
1: Meine Damen und Herren, von der Stimme Türkiye's hörten Sie die Nachrichten. Jetzt kommt Musik, so hören Sie Altan Çetin mit dem Song Martılar. Danach kommt Ferhat Göçer mit dem Song Takvim.

0: Ende der Hoffnung.
1: Das gemeinsame Gewissen des Quartiers. Die Auerstiftungen und die Sozialversicherung. Große Gebäudekomplexe, prachtvolle Krankenhäuser und riesige Karawansereien. Sie waren die gigantischen Siegel, die die Stiftungskultur dem Stadtbild aufprägte. Doch es gab auch einen stillen Puls, der abseits des Prunks in den Winkelgassen der Wohnviertel, aber mitten im Herzen des Lebens schlug. Wenn plötzlich vor ihrer Haustür ein Feuer ausbrach, sie durch einen Unfall ihren Lebensunterhalt nicht mehr verdienen konnten oder irgendwo im Viertel ein verwaistes Kind voller Trauer den Kopf hängen ließ. Die helfende Hand, die zur Rettung eilte, hieß Auerstiftung. Heute sprechen wir über die Auerkassen, die Jahrhunderte vor modernen Versicherungssystemen bewiesen, dass ein Nachbar dem anderen nicht nur einen Gruß, sondern eine Lebensschuld schuldet. Willkommen an der gemeinsamen Kasse des Quartiers, dem nie erlöschenden Feuer des Gewissens. Das Wort Auers bedeutet im Wörterbuch unerwartete Ereignisse, Störungen und Außergewöhnlichkeiten. In der osmanischen Quartierskultur waren die Auers-Stiftungen ein sozialer Solidaritätsfonds, den jedes Viertel in sich selbst ins Leben rief. Die Funktionsweise des Systems ist ein rechtliches und moralisches Wunderwerk, das Ökonomen selbst heute noch in Staunen versetzt. Die Bewohner des Viertels leisteten entsprechend ihren Verhältnissen regelmäßige Beiträge in diese Kasse. Diese Gelder wurden vom Stiftungsvorstand im Rahmen des Erlaubten investiert, damit sie nicht ungenutzt blieben, und die erzielten Erträge wurden wiederum dazu verwendet, die Wunden des Viertels zu heilen. Doch was genau tut diese Kasse? War das Haus eines Anwohners abgebrannt, das Bauholz und die Arbeitskräfte wurden aus dieser Kasse bezahlt? Wurde der Laden eines Handwerkers überschwemmt, der Schaden wurde durch diese Stiftung ersetzt? Sogar öffentliche Dienstleistungen wie die Reparatur beschädigter Gehwege innerhalb der Viertelsgrenzen, das Freimachen verstopfter Wasserwege oder die Instandhaltung der gemeinsamen Backhauses wurden aus dieser Kasse des gemeinsamen Gewissens beglichen. Dies war nicht nur eine Hilfskasse, es war der zivile Wille des Quartiers, sich selbst zu verwalten und seine eigenen Angelegenheiten zu regeln. Die berührendste Aufgabe der Auerstiftungen, bei der die menschliche Würde akribisch gewahrt wurde, war wie bei anderen großen Stiftungen auch die Schirmherrschaft. Damit die Ausbildung eines Kindes, das seinen Vater verloren hatte, nicht unvollendet blieb oder seine Mutter nicht voller Sorge den Kopf beugte, schaltete sich sofort diese Kasse ein. Im Osmanischen Reich wurden Bedürftigen insbesondere durch Geldstiftungen und Handwerkerorganisationen zinslose Darlehen gewährt. Dieses System stärkte die wirtschaftliche Solidarität. Die Auerstiftungen hingegen dienten vor allem dazu, außergewöhnliche Steuerlasten zu mildern. Wie Historiker betonen, waren diese Kassen das stärkste Sicherheitsventil im Osmanischen Reich, das den gesellschaftlichen Frieden sicherte und die Kluft zwischen Arm und Reich überbrückte. Die Stiftung des Viertels war die Würdeversicherung des Nachbarschaft. Bauholzhilfe für Brandopfer. Das osmanische Istanbul bestand bekanntlich aus Holzhäusern und die größte Angst war der Harg, also der Brand. Wenn in einem Viertel ein Feuer ausbrach, verlor der Betroffene nicht nur seinen Besitz, sondern auch seine Unterkunft. In den Gerichtsprotokollen des Istanbuls des 18. Jahrhunderts zeigen viele Einträge, dass die Auerkasse des Viertels nach einem Brand unverzüglich zusammentrat und den Bedürftigen nach Katastrophen wie Bränden helfen konnte. Dies bildete ein starkes Beispiel für lokale Solidarität. Dennoch war dieses System keine Versicherungsmechanik im modernen Sinne, sondern ein freiwilliges und lokales Gegenseitigkeitsmodell.

0: Das Beispiel aus Steuer für arme Mädchen. Die Stiftungskultur wollte nicht, dass Armut junge Menschen daran hinderte, eine Familie zu gründen. Wenn in einem Viertel ein junges Mädchen, dessen Vater verstorben war oder dessen finanzielle Verhältnisse unzureichend waren, in das heiratsfähige Alter kam, schaltete sich neben anderen Stiftungen auch die Avalskasse ein. Eine der in den Stiftungserrichten häufig anzutreffenden Klauseln lautet: Möge jenen armen Menschen unseres Viertels, die sich verheiraten werden, einen Beitrag von so und so Aktie für den Erwerb der Aussteuer zugewiesen werden. Auf diese Weise gründete das junge Mädchen ihr Heim, ohne dem Viertel beschämt zu werden und unter Wahrung ihrer Würde. Die Salma-Steuer und Steuererleichterungen. Manchmal forderte der Staat in Außergewöhnlichkeiten wie Zeiten des Krieges eine Avalsteuer vom Volk. Die Avalsteuer war nicht nur eine Einnahmequelle des osmanischen Finanzsystems, sondern auch ein Mechanismus zur Stärkung der gesellschaftlichen Solidarität. Durch das kollektive Zahlungssystem wurde ein Gleichgewicht zwischen Arm und Reich hergestellt. Statt der Auffassung, jeder ist sich selbst der Nächste, setzte sich das Verständnis durch, das Viertel trägt gemeinsam die Verantwortung. Im Osmanischen Reich wurde die Avalsteuer auf Viertelbasis erhoben und die Last derer, die nicht zahlungsfähig waren, wurde meist durch die Solidarität innerhalb des Viertels oder über die Avalskassen aufgefangen. Dies ist ein wichtiger Indikator für die lokale soziale Solidarität in der osmanischen Gesellschaft. Die Zukunftsangst, die wir heute mit Policing riesiger Fälschungsgesellschaften und komplexen sozialen Sicherheitssystemen zu lösen versuchen, wurde vor Jahrhunderten auf diesem Boden durch das Recht des Glaubens und der Nachbarschaft an der Wurzel gepackt. Die Arbeitsstiftungen flüstern uns zu: Eine Gesellschaft bleibt so lange bestehen, wie sie ihr schwächstes Mitglied an der Hand hält. Was sich in diesen Kassen ansammelte, war nicht nur Geld, sondern das unerschütterliche Vertrauen von Mensch zu Mensch. Trotz der individuellen Einsamkeit der modernen Welt brennt dieses gewaltige Erbe, in dem die Anwohner die Sorgen des anderen teilten und das Wir über das Ich gestellt wurde, heute noch wie ein nie erlöschendes Licht in einer Ecke unseres Gewissens. Der Geist von Avals ist jenes göttliche und menschliche Geflüster, das dem Menschen sagt: Du bist nicht allein. Dieses System, das von jenen geschaffen wurde, denen der Hunger ihres unmittelbaren Nachbarn den Schlaf raubte, ist der eleganteste Gesellschaftsvertrag der Menschheitsgeschichte. Der Schlüssel zur Avalskasse lag beim Imam des Viertels, dem Ortsvorsteher und einigen vertrauenswürdigen Handwerkern der Nachbarschaft. Doch dieser Schlüssel öffnete nicht nur eine Holzkiste, sondern das Vertrauen einer Gesellschaft in die Zukunft. Jeder Aktie, der dort entnommen wurde, hielt eine Wunde und linderte eine Träne. Wir haben den Weg der stillen Fälschung des Viertels beschritten, der verborgenen Hand, die sich von Nachbar zu Nachbar erstreckt. Die Stiftungskultur verleiht dem Leben der Mitmenschen nicht nur in Zeiten der Härte, sondern in jedem Moment des Daseins einen Sinn. Bleiben Sie voller Barmherzigkeit und Güte. Eine Hand streckt sich aus, ein Leben verändert sich. Erst dann ist die Geschichte vollendet. Wir sehen uns nächste Woche bei Hände der Hoffnung. Auf Wiedersehen.
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der 40. Folge von Vermächtnis der türkischen Völker führt uns unsere Reise diesmal in den Nordwesten der türkischen Welt an die weiten Ufer der Wolga. Wer auf der Landkarte nach Kasan sucht, entdeckt dort nicht einfach nur eine Stadt. Er stößt auf eine große historische Bühne, auf der sich über Jahrhunderte hinweg verschiedene türkische Völker, Staaten, Religionen und Kulturen begegnet und gegenseitig geprägt haben. Wir sind in Tatarstan. Doch die Geschichte der Tataren beginnt nicht erst in Kasan. Wer ihre

Vergangenheit näher betrachtet, stößt auf eine lange und vielschichtige Geschichte, die sich von den fernen Steppen Turkistans bis zu den Ufern der Wolga erstreckt. Wer die historischen Wurzeln der Tataren verstehen möchte, muss zunächst in die Region schauen, in der Wolga und Kama zusammenfließen und damit in die Welt der Wolga-Bulgaren. Über Jahrhunderte hinweg verbanden die Städte dieser Region den Norden mit dem Süden und den Osten mit dem Westen. Sie waren wichtige Zentren des Handels und des kulturellen Austauschs. Im Jahre 922 wurde hier der Islam angenommen. Damit entwickelten sich an den Ufern der Wolga enge Verbindungen zur islamischen Welt. Einen besonders bedeutenden Einblick in diese Zeit verdanken wir dem Reisenden Ibn Fadlan, der aus Bagdad hierher kam und seine Erlebnisse ausführlich dokumentierte. Wenn wir heute durch die Ruinen von Bolgar gehen, sehen wir deshalb weit mehr als die Überreste einer alten Stadt. Wir begegnen einem historischen Erbe, das die Entstehung und Entwicklung Tatarstans entscheidend mitgeprägt hat. Doch die Wurzeln reichen noch weiter zurück. Die Tradition der Steppenstaaten, die sich bereits in der Zeit der Gürktürken herausbildete, die weiten Gebiete Eurasiens, in denen später die Kiptschak lebten, und die türkischen Sprachen, die sich in dieser Region entwickelten, all das gehört zur Vorgeschichte der Tataren. Auch die Sprache selbst erzählt von dieser langen Verbindung. Tatarisch gehört zur kiptschakischen Gruppe der Türksprachen und bewahrt damit eine besonders lebendige Spur dieser historischen Entwicklung. Dann kommt die Zeit der Goldenen Horde. Sie entstand im westlichen Teil des Reiches, das Genghis Khan begründet hatte, und entwickelte sich im Laufe der Zeit zu einer großen politischen und kulturellen Welt. Die türkische Bevölkerung und die türkische Kultur spielten darin eine immer wichtigere Rolle. Mit der Ausbreitung des Islam wurde die Region schließlich zu einem bedeutenden Zentrum der türkisch-islamischen Kultur. Nach dem Zerfall der Goldenen Horde entstand das Khanat Kasan. Kasan entwickelte sich rasch zu einem wichtigen Zentrum des Handels, des Handwerks, der religiösen Gelehrsamkeit und der Literatur. Noch heute kann man im Kasaner Kreml die Spuren verschiedener Epochen nebeneinander entdecken. Der Söyambika-Turm, eines der Wahrzeichen der Stadt, nimmt mit seinen Geschichten und Legenden einen besonderen Platz im kulturellen Gedächtnis der Tataren ein. Und die Kul-Sharif-Moschee erinnert heute eindrucksvoll an das islamische Erbe Kasans. So entstand an den Ufern der Wolga eine ganz eigene historische Welt. Hier traf das politische Erbe der alten Steppen auf die städtische türkisch-islamische Kultur. Doch die Tataren lassen sich natürlich nicht allein durch ihre Geschichte und ihre Bauwerke kennenlernen. Ihre Kultur lebt bis heute weiter in Festen und Traditionen, in der Literatur und Musik, in der Sprache und natürlich auch in der Küche. Ein besonders eindrucksvolles Beispiel dafür ist Sabantuy, eines der bekanntesten und traditionsreichsten Feste der Tataren. Der Name geht auf das Wort Saban, den Flug, zurück. Ursprünglich wurde das Fest nach Abschluss der Frühjahrsarbeiten auf den Feldern gefeiert, als feste Arbeit der Fruchtbarkeit und des kommenden Ertrags. Auf den Festplätzen gibt es traditionelle Ringkämpfe, Pferderennen, Laufwettbewerbe und verschiedene Kraftspiele. Dazu kommen Musik, Tänze und folkloristische Darbietungen. Eine besondere Rolle spielt der traditionelle tatarische Ringkampf Küresh. Er gehört zu den bekanntesten Symbolen des Sabantuy. Doch Sabantuy ist weit mehr als ein Tag voller Wettbewerbe und Unterhaltung. Es ist ein Fest, das Menschen zusammenbringt. Familien und Freunde kommen zusammen, gemeinsame Tafeln werden gedeckt, junge Menschen lernen sich kennen und die ganze Gemeinschaft teilt miteinander die Freude des Festes. Damit bewahrt Sabantuy nicht nur die Erinnerung an die Fruchtbarkeit des Bodens, es hält auch den Gemeinschaftssinn, die Lebensfreude und viele Traditionen lebendig, die aus der alten Steppenkultur bis in unsere Zeit weitergegeben wurden. Eine weitere wichtige Stimme dieser kulturellen Welt ist die tatarische Literatur, die besonders durch den großen Dichter
Abdullah Tukay geprägt.

wurde. Und auch hier spielt die Sprache eine zentrale Rolle. Das Tatarische gehört zur kiptschakischen Gruppe der Turksprachen. Im Laufe seiner Geschichte stand es unter dem Einfluss und in engem Kontakt mit dem Arabischen, dem Persischen und dem Russischen. Auch verschiedene Schriftsysteme wurden verwendet. Trotz all dieser Einflüsse hat die Sprache ihren türkischen Charakter und ihre eigene besondere Struktur bewahrt. Wenn wir also auf die Geschichte der Tataren zurückblicken, von den Göktürken über die Kiptschak und die Wolga-Bulgaren bis zur Goldenen Horde, zum Khanat Kasan und zum heutigen Tatarstan, dann sehen wir nicht einfach die Geschichte eines einzelnen Staates. Wir sehen vielmehr die Geschichte einer Region, in der sich über Jahrhunderte hinweg verschiedene Kulturen, Völker und Traditionen begegneten, miteinander verbanden und weiterentwickelten. Heute fließt die Wolga noch immer. In den Steinen von Bolgar sind die Spuren der Vergangenheit erhalten geblieben. Auf den Straßen von Kasan begegnen uns das Leben und die Dynamik der Gegenwart. Auf den Festplätzen des Sabantuy lebt die Begeisterung der Tataren weiter. Und in den Häusern neben einer Tasse frisch aufgebrühten Tee klingt noch immer die Stimme ihrer Sprache. Tatarstan ist damit eine wichtige Station auf der langen historischen Reise durch die türkische Welt. Hier treffen die alten Wege aus Türkistan, die Reiterkultur der Steppen, jahrhundertealte Städte und die Melodien der Völker an den Ufern eines großen Flusses aufeinander. Und wenn die Stimme der Tataren heute in einem Gedicht, in einer Melodie, in einem einzigen Wort oder an einer gemeinsam gedeckten Tafel weiterlebt, dann erinnert sie uns an etwas Wesentliches. Die türkische Welt ist nicht nur ein geografischer Raum. Sie ist eine große Kulturwelt, die sich von Ost nach West erstreckt, eine Welt, die bis heute in vielen verschiedenen Stimmen weiterlebt. Die Stimmen, die aus den Wurzeln emporsteigen, erklingen diesmal an den Ufern der Wolga.

In der heutigen Folge unserer Sendereihe möchten wir Ihnen die beliebtesten türkischen Getränke vorstellen. Ein echtes Highlight unter den türkischen Getränken ist der türkische Schwarztee. An zweiter Stelle kommt natürlich der berühmte Ayran. Doch ganz besonders beliebt ist auch der türkische Kaffee, also Mokka. Beginnen wir mit dem türkischen Tee und schauen uns an, wie er am besten zubereitet wird. Charakteristisch für türkischen Tee sind sein kräftiger, leicht herber Geschmack und sein intensives Aroma. Für die Zubereitung benötigt man einen speziellen Teekocher, der aus zwei übereinander gestellten Kannen besteht. In der kleineren Kanne wird ein Teekonzentrat zubereitet. In der größeren unteren Kanne befindet sich heißes Wasser, mit dem später das Konzentrat verdünnt wird. Die beiden Kannen passen genau aufeinander und können gemeinsam auf den Herd gestellt werden. Zuerst füllt man die untere größere Kanne mit Wasser. In die obere kleinere Kanne gibt man die getrockneten Teeblätter. Dann stellt man beide Kannen übereinander und bringt das Wasser zum Kochen. Sobald das Wasser kocht, gießt man etwa die Hälfte davon in die obere Kanne mit den Teeblättern. Anschließend verschließt man die Kanne mit dem kleinen Deckel. Die untere Kanne wird erneut mit Wasser aufgefüllt. Dann lässt man das Wasser noch einmal aufkochen und den Tee anschließend bei schwacher Hitze etwa 5 bis 10 Minuten ziehen. Serviert wird der türkische Tee heiß in kleinen, tulpenförmigen Teegläsern. Kommen wir nun zum türkischen Kaffee, also zum Mokka. Zunächst möchten wir erklären, was türkischer Mokka überhaupt ist. Türkischer Mokka ist ein kräftiger Kaffee, der je nach Geschmack mit Zucker und Gewürzen verfeinert werden kann. Getrunken wird er aus kleinen Kaffeetassen. Zubereitet wird er in einer speziellen Kanne, dem sogenannten Cezve. Sie ist meist aus Kupfer oder Messing gefertigt, hat einen langen Griff und eignet sich besonders für die traditionelle Zubereitung. Aufgrund der Zubereitungsweise enthält türkischer Mokka feine Schwebstoffe, die ihm seine charakteristische, sandige Konsistenz verleihen. Durch die Zugabe von Zucker und Gewürzen bekommt er einen besonders intensiven Geschmack. Und wie wird türkischer Mokka zubereitet? Hier kommt das Rezept. Pro Tasse rechnet man etwa 2 Teelöffel extra fein gemahlenen Kaffee sowie 1 bis 1,5 Teelöffel Zucker. Je nach Geschmack können Gewürze wie Zimt, Muskat, Kardamom, Rosenwasser oder Nelken hinzugefügt werden. Zunächst gibt man Kaffee und Zucker in die

Kanne und gießt kaltes Wasser dazu. Anschließend wird die Mischung langsam erhitzt und dabei umgerührt, damit sich der Zucker auflöst. Sobald der Kaffee aufkocht, bildet sich an der Oberfläche Schaum. Die Kanne wird vom Herd genommen und jeweils ein Löffel des Schaums in die Tassen gegeben. Anschließend bringt man den Kaffee ein zweites Mal zum Kochen. So entsteht die gewünschte dickflüssige Konsistenz. Nun kann der fertige Mokka in die Tassen gegossen werden. Etwa 2 Minuten sollte man warten, bis sich der Kaffeesatz am Boden der Tasse abgesetzt hat. Jetzt hat der türkische Mokka die richtige Trinktemperatur. Als drittes möchten wir Ihnen zeigen, wie Sie das türkische Nationalgetränk Ayran selbst zubereiten können. Hier kommt das Rezept. 300 Gramm türkischen Joghurt oder Naturjoghurt, 300 Milliliter kaltes Wasser und 1/4 Teelöffel Salz in ein hohes Gefäß geben. Mit einem Stabmixer schaumig pürieren. 2 Teelöffel Meersalz auf einen Teller streuen. Den Rand von 2 Gläsern mit einer Zitronenspalte einreiben und anschließend in das Salz drücken. Die Gläser mit etwas Crushed Ice und dem Joghurtgetränk füllen. Mit 2 Stielen Zitronenmelisse garnieren und servieren. In der heutigen Folge unserer Sendereihe Highlights der türkischen Küche haben wir Ihnen einige der beliebtesten türkischen Getränke vorgestellt. Wir hoffen, dass wir Ihnen Lust auf diese leckeren Getränke und ihre Zubereitung gemacht haben. Auf Wiederhören!

Zum Abschluss das Wichtigste in Schlagzeilen. Die zweite Sitzung der Mekka-Allianz findet heute statt. Der 77. Internationale Weltraumkongress hat in Antalya begonnen. Japan konzentriert sich auf den Ausbau der Zusammenarbeit mit Türkei im Weltraum. Meine Damen und Herren, somit geht die deutschsprachige Sendung von TRT zu Ende. Die Sendung wurde von Alev Arman und Murat Gökmen moderiert. Mit dem Wunsch, Sie wieder antreffen zu können, sagen wir auf Wiedersehen.

0: Mein Anteil ist der Kurzwellensender, die Stimme von Türkei. Im Studio in Ankara begrüßen Sie
1: Ali Wahlmann
0: und Murat Gökmen. Sie empfangen unsere Morgensendung über den Satelliten TürkSat 4a. Unsere Mittagssendung im 19 Meter Band auf 15.350 kHz. Und unsere Abendsendung im 31 Meter Band auf 9.048 kHz. In unserer Einstellungssendung bringen wir nach den Nachrichten die Senderin Hände der Hoffnung, Vermächtnis der türkischen Völker und Highlights der türkischen Küche. Danach kommt türkische Musik.

0: Und nun die Nachrichten.
1: Die zweite Sitzung der Mekka-Allianz findet heute statt. Außenminister Hakan Fidan wird heute im Rahmen des Mekka-Vertrages an der Sitzung des Strategischen Politischen und Verteidigungsausschusses in Riad teilnehmen. Neben Fidan werden an der Sitzung in der saudischen Hauptstadt Riad auch Verteidigungsminister Yaşar Güler und der Generalstabschef General Selçuk Bayraktaroğlu teilnehmen. Es wird erwartet, dass Fidan bei der heutigen Sitzung die Standpunkte Türkiers zum Institutionalisierungsprozess des Bündnisses und zu den künftigen Schritten darlegt, sowie Einschätzungen zu den Bedrohungen für Frieden und Stabilität im Nahen Osten abgibt. Fidan soll seine Ansichten zur regionalen Entwicklung äußern, die die gemeinsame Sicherheit der Verbündeten betreffen, und voraussichtlich betonen, dass die in kurzer Zeit erzielten Fortschritte bei den Bündnisaktivitäten im Blick auf eine dauerhafte Stabilität in der Region von großer Bedeutung sind. Es wird zudem erwartet, dass der Außenminister angesichts der Angriffe der Houthis auf Saudi-Arabien die starke Solidarität und Unterstützung Türkiers bekräftigt und betont, dass provokative Warnungen gegen heilige Stätten inakzeptabel sind. Fidan wird voraussichtlich auf die Bedeutung der Allianz nicht nur für die gemeinsame und wirksame Reaktion auf aktuelle Bedrohungen, sondern auch für die Prävention regionaler Krisen hinweisen. Es ist geplant, dass er betont, dass die friedliche Beilegung der Konflikte in der Region Priorität habe und dass Handlungen, die die Spannungen weiter verschärfen könnten, vermieden werden müssen. Ein weiterer Punkt, den Fidan zum Ausdruck bringen sein wird, dass Fidan erneut die Bedeutung der Gewährleistung der freien Schifffahrt und der Sicherheit auf den internationalen Handelswegen hervorhebt und darauf hinweist, dass Israel weiterhin die Bemühungen um Frieden und Stabilität in der Region ins Visier nimmt.
0: Der 77. Internationale Weltraumkongress hat in Antalya begonnen. Der 77. Internationale Weltraumkongress, auf dem wichtige Themen aus dem Weltraumsektor behandelt werden und der Weltraumfachleute aus aller Welt zusammenbringt, hat mit den Veranstaltungen des ersten Tages begonnen. Der vom Internationalen Raumfahrtverband, kurz IAF, organisierte Kongress findet unter der Koordination des Ministeriums für Industrie und Technologie sowie unter der gemeinsamen Ausrichtung der türkischen Weltraumagentur TUA und Saha Istanbul in NEST Kongresszentrum in Antalya statt. Die Veranstaltung steht unter dem Motto The World Needs More Space und basiert auf der friedlichen Nutzung des Weltraums. Die offizielle Eröffnungszeremonie des Kongresses findet um 14.30 Uhr in Anwesenheit von Präsident Recep Tayyip Erdogan statt. Auf dem Kongress, für den sich 6.893 Delegierte und Teilnehmer aus 108 Ländern angemeldet haben, werden wichtige Themen aus dem Bereich der Raumfahrt behandelt. An dem Kongress nehmen auch Vertreter internationaler Organisationen, Weltraumbehörden sowie Branchenvertreter teil. Im Rahmen der Veranstaltung finden Gespräche, Podiumsdiskussionen, Vorträge und Workshops statt.
1: Japan konzentriert sich auf den Ausbau der Zusammenarbeit mit Türkei im Weltraum auf der IAC 2026. Hiroshi Yamakawa, Präsident der japanischen Weltraumagentur, kurz JAXA, erklärte, der Weltraum sei ein vielversprechender Bereich für eine verstärkte Zusammenarbeit zwischen Türkei und Japan und fügte hinzu, der Internationale Weltraumkongress IAC 2026 ist eine Plattform, um unsere Zusammenarbeit mit Türkei weiter voranzutreiben. Yamakawa erklärte in einem Gespräch mit einem AA-Korrespondenten vor Ort, dass Türkei in jüngster Zeit große Fortschritte im Weltraumbereich erzielt habe. Yamakawa wies darauf hin, dass die Zusammenarbeit zwischen den beiden Ländern im Weltraumsektor ausgebaut werden könne und berichtete, dass sie insbesondere bei Satellitenanwendungen mit Türkei zusammenarbeiten. Yamakawa stellte fest, dass die Satellitendaten für den Katastropheneinsatz nutzen und auch in diesem Bereich mit Türkei zusammenarbeiten. Japan und Türkei arbeiten nicht nur im Weltraum, sondern in allen Bereichen, einschließlich Wirtschaft und Kultur, schon seit sehr langer Zeit zusammen. Auch der Weltraum ist ein vielversprechender Bereich für eine verstärkte Zusammenarbeit. Wir möchten unsere Zusammenarbeit mit Türkei weiter ausbauen. Die IAC 2026 ist eine Plattform, um unsere Zusammenarbeit mit Türkei weiter voranzutreiben. Das ist eines unserer Ziele, sagte er.

0: Von der Stimme Türkiyes hören Sie weitere Nachrichten.
1: Mehr als 500 ehemalige europäische Minister, Botschafter und hochrangige Amtsträger, darunter auch ehemalige Ministerpräsidenten, haben die Europäische Union aufgefordert, unverzüglich gegen Israels Siedlungsaktivitäten im besetzten Westjordanland vorzugehen. Die ehemaligen hochrangigen Amtsträger gaben eine schriftliche Erklärung zu diesem Thema ab. In der Erklärung wurde darauf hingewiesen, dass die Regierung Israels plane, in Kürze die Verträge für den ersten Abschnitt des illegalen E1-Siedlungsprojektes zu vergeben, und es hieß, dieses Projekt wird das Westjordanland entscheidend in zwei Teile spalten und die Zwei-Staaten-Lösung die einzige mögliche Lösung für den israelisch-palästinensischen Konflikt unmöglich machen. In der Erklärung wurde darauf hingewiesen, dass die EU trotz der schwerwiegenden Folgen dieser neuen Landannektierung keine Schritte unternommen habe, um das E1-Projekt zu verhindern, und dass sie ganz allgemein ihre Verpflichtungen nicht nachgekommen sei, gegen Vorstöße gegen die aus den EU-Verträgen resultierenden Verpflichtungen und gegen das internationale Recht vorzugehen. Darin hieß es, zwar haben einige EU-Staaten nationale Maßnahmen gegen illegale Siedlungen ergriffen, doch andere, darunter Deutschland und Italien, blockieren weiterhin systematisch die Verabschiedung jeglicher EU-Maßnahmen und tragen damit faktisch zur Aushöhlung sowohl der EU-Werte als auch der Zwei-Staaten-Lösung bei.
2: Die USA haben sich laut israelischen Medienmeldungen darauf vorbereitet, in den kommenden Wochen zusätzliche Truppen und Flugzeuge nach Israel zu entsenden. Washington und Tel Aviv rüsten sich damit für eine mögliche militärische Eskalation im Nahen Osten. Nach Angaben des israelischen Nachrichtenportals Wala, das sich auf Sicherheitskreise beruft, sind derzeit rund 3000 US-Soldaten in Israel stationiert. Zu ihren Aufgaben gehören der Betrieb von Flugabwehrraketenbatterien, die Durchführung von Flugoperationen, die logistische Unterstützung und die Funktion als direkte Verbindungsleute zum israelischen Militärhauptquartier.
1: Spaniens Ministerpräsident Pedro Sánchez hat vorgezogene Neuwahlen ausgerufen. Er kündigte in einer kurzfristigen angesetzten Erklärung eine Parlamentswahl am 29. November an. Bisher war die nächsten Parlamentswahlen für 2027 vorgesehen. Damit reagierte der Regierungschef auf eine innenpolitische Blockade, nachdem am Freitag Regierungspläne zur Bekämpfung der Wohnungskrise am Widerstand rechter Abgeordneter gescheitert waren. Sánchez' Regierung wollte mit den Plänen auf die Proteste nach der aufsehenserregenden Zwangsräumung der Wohnung einer 87-Jährigen reagieren. Vorgesehen waren unter anderem ein Moratorium für Zwangsräumungen bis 2030 und die automatische Entfristung von zeitlich befristeten Mietverträgen. Um die ausstehenden Reformen, die wir brauchen, gründlich voranzubringen, müssen wir aktiv werden und erreichen, dass das Parlament uns eine deutlich größere, progressive Mehrheit gewährt, sagte Sánchez zur Begründung der Neuwahl. Nur so könnten Fortschritte erreicht und das Land vorangebracht werden.
2: In Bosnien und Herzegowina ist der Präsidialrat bestimmt worden. Nach den ersten Wahlergebnissen hat sich Denis Bejirovic für eine weitere Amtszeit als bosnisches Mitglied im dreiköpfigen Präsidialrat von Bosnien und Herzegowina qualifiziert, während Darijana Filipovic von der kroatischen Demokratischen Union, kurz HDZ, den Sitz des kroatischen Mitglieds errang. Nach den Daten der Zentralen Wahlkommission, die alle regulären Wahllokale abdecken, erhielt Bejirovic 207.281 Stimmen und lag damit vor dem Kandidaten der Partei für demokratische Aktion, kurz SDA, Bakir Izetbegovic, der 184.602 Stimmen erhielt. Im Rennen um den kroatischen Sitz lag Filipovic mit 106.984 Stimmen vor Slaven Kovacevic, der 70.167 Stimmen erhielt, und übernahm damit den Sitz des bisherigen

0: Mitgliedsteil Kurkomsic. Im Rennen um den serbischen Sitz lag der amtierende Abgeordnete Zelica Kivjanovic von der Allianz der unabhängigen Sozialdemokraten an der Spitze. Nach der Bekanntgabe seines Sieges erklärte Bečević: Unser Weg in der Europäischen Union und in die NATO muss entschlossen fortgesetzt werden, forderte Brüssel zur stärkeren Unterstützung auf und betonte, dass der Frieden in Südosteuropa die Grundlage für die Stabilität Europas bilde.
1: Der Nobelpreis für Medizin geht in diesem Jahr an die beiden Deutschen Peter Hegemann und Georg Nagel sowie den US-Forscher Carl Dysrode. Ausgezeichnet werden ihre Entdeckungen im Bereich lichtgestreuter Ionenkanäle und Optogenetik, wie das Karolinska-Institut in Stockholm mitteilte. Die Optogenetik bietet Möglichkeiten, das Gehirn auf eine Weise zu karatieren, von der wir früher nur träumen konnten, erläuterte der Vorsitzende des Nobelpreiskomitees Svenningsson. Hegemann forscht an der Humboldt-Universität Berlin, Nagel an der Universität Würzburg. Die Forscher erhalten jeweils ein Drittel des Preisgeldes von umgerechnet rund 1 Million Euro. Optogenetik ist eine Methode, mit der sich Zellen, meist Neuronen, mit Hilfe von Lichtpräsenz an- und abschalten lassen. Sie kombiniert genetische und optische Technik, um in lebendem Gewebe gezielt zelluläre Aktivitäten zu streuen.
0: Meine Damen und Herren, von der Stimme Türkis hörten Sie die Nachrichten. Jetzt kommt Musik, zuerst hören Sie Altan Çetin mit dem Song Martılar. Danach kommt Ferhat Göçer mit dem Song Takvim.

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1: Das gemeinsame Gewissen des Quartiers. Die Auerles-Stiftungen und die Sozialversicherung. Große Gebäudekomplexe, prachtvolle Krankenhäuser und riesige Karawansereien. Sie waren die gigantischen Siegel, die die Stiftungskultur dem Stadtbild aufprägte. Doch es gab auch einen stillen Puls, der abseits des Prunks in den Winkelgassen der Wohnviertel, aber mitten im Herzen des Lebens schlug. Wenn plötzlich vor ihrer Haustür ein Feuer ausbrach, sie durch einen Unfall ihren Lebensunterhalt nicht mehr verdienen konnten oder irgendwo im Viertel ein verwaistes Kind voller Trauer den Kopf hängen ließ. Die helfende Hand, die zur Rettung eilte, hieß Auerles-Stiftung. Heute sprechen wir über die Auerles-Kassen, die Jahrhunderte vor modernen Versicherungssystemen bewiesen, dass ein Nachbar dem anderen nicht nur einen Gruß, sondern eine Lebensschuld schuldet. Willkommen an der gemeinsamen Kasse des Quartiers, dem nie erlöschenden Feuer des Gewissens. Das Wort Auerles bedeutet im Wörterbuch unerwartete Ereignisse, Störungen und Außergewöhnlichkeiten. In der osmanischen Quartierskultur waren die Auerles-Stiftungen ein sozialer Solidaritätsfonds, den jedes Viertel in sich selbst ins Leben rief. Die Funktionsweise des Systems ist ein rechtliches und moralisches Wunderwerk, das Ökonomen selbst heute noch in Staunen versetzt. Die Bewohner des Viertels leisteten entsprechend ihren Verhältnissen regelmäßige Beiträge in diese Kasse. Diese Gelder wurden vom Stiftungsvorstand im Rahmen des Erlaubten investiert, damit sie nicht ungenutzt blieben, und die erzielten Erträge wurden wiederum dazu verwendet, die Wunden des Viertels zu heilen. Doch was genau tut diese Kasse? War das Haus eines Anwohners abgebrannt, das Bauholz und die Arbeitskräfte wurden aus dieser Kasse bezahlt? Wurde der Laden eines Handwerkers überschwemmt, der Schaden wurde durch diese Stiftung ersetzt? Sogar öffentliche Dienstleistungen wie die Reparatur beschädigter Gehwege innerhalb der Viertelsgrenzen, das Freimachen verstopfter Wasserwege oder die Instandhaltung der gemeinsamen Backhauses wurden aus dieser Kasse des gemeinsamen Gewissens beglichen. Dies war nicht nur eine Hilfskasse, es war der zivile Wille des Quartiers, sich selbst zu verwalten und seine eigenen Angelegenheiten zu regeln. Die berührendste Aufgabe der Auerles-Stiftung, bei der die menschliche Würde akribisch gewahrt wurde, war wie bei anderen großen Stiftungen auch die Schirmherrschaft. Damit die Ausbildung eines Kindes, das seinen Vater verloren hatte, nicht unvollendet blieb oder seine Mutter nicht voller Sorge den Kopf beugte, schaltete sich sofort diese Kasse ein. Im Osmanischen Reich wurden Bedürftigen insbesondere durch Geldstiftungen und Handwerkerorganisationen zinslose Darlehen gewährt. Dieses System stärkte die wirtschaftliche Solidarität. Die Auerles-Stiftungen hingegen dienten vor allem dazu, außergewöhnliche Steuerlasten zu mildern. Wie Historiker betonen, waren

0: Diese Kassen das stärkste Sicherheitsventil im Osmanischen Reich, das den gesellschaftlichen Frieden sicherte und die Kluft zwischen Arm und Reich überbrückte. Die Stiftung des Viertes war die Würdeversicherung des Nachbarschaft. Bauholzhilfe für Brandopfer. Das osmanische Istanbul bestand bekanntlich aus Holzhäusern und die größte Angst war der Halk, also der Brand. Wenn in einem Viertel ein Feuer ausbrach, verlor der Betroffene nicht nur seinen Besitz, sondern auch seine Unterkunft. In den Gerichtsprotokollen des Istanbuls des 18. Jahrhunderts zeigen viele Einträge, dass die Arbeitskasse des Viertels nach einem Brand unverzüglich Sturm trat und den Bedürftigen nach Katastrophen wie Bränden helfen konnte. Dies bildete ein starkes Beispiel für lokale Solidarität. Dennoch war dieses System keine Fälschungsmechanik im modernen Sinne, sondern ein freiwilliges und lokales Gegenseitigkeitsmodell. Das Beispiel Aussteuer für arme Mädchen. Die Stiftungskultur wollte nicht, dass Armut junge Menschen daran hinderte, eine Familie zu gründen. Wenn in einem Viertel ein junges Mädchen, dessen Vater verstorben war oder dessen finanzielle Verhältnisse unzureichend waren, in das heiratsfähige Alter kam, schaltete sich neben anderen Stiftungen auch die Arbeitskasse ein. Eine der in den Stiftungserrichten häufig anzutreffenden Klauseln lautet: Möge jenen armen Menschen unseres Viertels, die sich verheiraten werden, einen Beitrag von so und so Aktie für den Erwerb der Aussteuer zugewiesen werden. Auf diese Weise gründete das junge Mädchen ihr Heim, ohne dem Viertel beschämt zu werden und unter Wahrung ihrer Würde. Die Salma-Steuer und Steuererleichterungen. Manchmal forderte der Staat in Außergewöhnlichkeiten wie Zeiten des Krieges eine Arbeitssteuer vom Volk. Die Arbeitssteuer war nicht nur eine Einnahmequelle des osmanischen Finanzsystems, sondern auch ein Mechanismus zur Stärkung der gesellschaftlichen Solidarität. Durch das kollektive Zahlungssystem wurde ein Gleichgewicht zwischen Arm und Reich hergestellt. Statt der Auffassung, jeder ist sich selbst der Nächste, setzte sich das Verständnis durch, das Viertel trägt gemeinsam die Verantwortung. Im Osmanischen Reich wurde die Arbeitssteuer auf Viertelbasis erhoben und die Last derer, die nicht zahlungsfähig waren, wurde meist durch die Solidarität innerhalb des Viertels oder über die Arbeitskassen aufgefangen. Dies ist ein wichtiger Indikator für die lokale soziale Solidarität in der osmanischen Gesellschaft. Die Zukunftsangst, die wir heute mit Policen riesiger Fälschungsgesellschaften und komplexen sozialen Sicherheitssystemen zu lösen versuchen, wurde vor Jahrhunderten auf diesem Brunnen durch das Recht des Glaubens und der Nachbarschaft an der Wurzel gepackt. Die Arbeitsstiftungen flüstern uns zu, eine Gesellschaft bleibt so lange bestehen, wie sie ihr schwächstes Mitglied an der Hand hält. Was sich in diesen Kassen ansammelte, war nicht nur Geld, sondern das unerschütterliche Vertrauen von Mensch zu Mensch. Trotz der individuellen Einsamkeit der modernen Welt brennt dieses gewaltige Erbe, in dem die Anwohner die Sorgen des anderen teilten und das Wir über das Ich gestellt wurde, heute noch wie ein nie erlöschendes Licht in einer Ecke unseres Gewissens. Der Geist von Arbeit ist jenes göttliche und menschliche Geflüster, das dem Menschen sagt, du bist nicht allein. Dieses System, das von jenen geschaffen wurde, denen der Hunger ihres unmittelbaren Nachbarn den Schlaf raubte, ist der eleganteste Gesellschaftsvertrag der Menschheitsgeschichte. Der Schlüssel zur Arbeitskasse lag beim Imam des Viertels, dem Ortsvorsteher und einigen vertrauenswürdigen Handwerkern der Nachbarschaft. Doch dieser Schlüssel öffnete nicht nur eine Holzkiste, sondern das Vertrauen einer Gesellschaft in die Zukunft. Jeder Aktie, der dort entnommen wurde, hielt eine Wunde und linderte eine Träne. Wir haben den Weg der stillen Fälschung des Viertels beschritten, der verborgenen Hand, die sich von Nachbar zu Nachbar erstreckt. Die Stiftungskultur verleiht dem Leben der Mitmenschen nicht nur in Zeiten der Härte, sondern in jedem Moment des Daseins einen Sinn. Bleiben Sie voller Barmherzigkeit und Güte. Eine Hand streckt sich aus, ein Leben verändert sich. Erst dann ist die Geschichte vollendet. Wir sehen uns nächste Woche bei Hände der Hoffnung. Auf Wiederhören.
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der 40. Folge von Vermächtnis der türkischen Völker führt uns unsere Reise diesmal in den Nordwesten der türkischen Welt an die weiten Ufer der Wolga. Wer auf der Landkarte nach Kasan sucht, entdeckt dort nicht einfach nur eine Stadt. Er stößt auf eine große historische Bühne, auf der sich über Jahrhunderte hinweg verschiedene türkische Völker, Staaten, Religionen und Kulturen begegnet und gegenseitig geprägt haben. Wir sind in Tatarstan. Doch die Geschichte der Tataren beginnt nicht erst in Kasan. Wer ihre Vergangenheit näher betrachtet, stößt auf eine lange und vielschichtige Geschichte, die sich von den fernen Steppen Turkestans bis zu den Ufern der Wolga erstreckt. Wer die historischen Wurzeln der Tataren verstehen möchte, muss zunächst in die Region schauen, in der Wolga und Kama zusammenfließen und damit in die Welt der Wolga-Bulgaren. Über Jahrhunderte hinweg verbanden die Städte dieser Region den Norden mit dem Süden und den Osten mit dem Westen. Sie waren wichtige Zentren des Handels und des kulturellen Austauschs. Im Jahre 922 wurde hier der Islam angenommen. Damit entwickelten sich an den Ufern der Wolga enge Verbindungen zur islamischen Welt. Einen besonders bedeutenden Einblick in diese Zeit verdanken wir dem Reisenden Ibn Fadlan, der aus Bagdad hierher kam und seine Erlebnisse ausführlich dokumentierte. Wenn wir heute durch die Ruinen von Bolgar gehen, sehen wir deshalb weit mehr als die Überreste einer alten Stadt. Wir begegnen einem historischen Erbe, das die Entstehung und Entwicklung Tatarstans entscheidend mitgeprägt hat. Doch die Wurzeln reichen noch weiter zurück. Die Tradition der Steppenstaaten, die sich bereits in der Zeit der Göktürken herausbildete, die weiten Gebiete Eurasiens, in denen später die Kiptschak lebten, und die türkischen Sprachen, die sich in dieser Region entwickelten, all das gehört zur Vorgeschichte der Tataren. Auch die Sprache selbst erzählt von dieser langen Verbindung. Tatarisch gehört zur kiptschakischen Gruppe der Türksprachen und bewahrt damit eine besonders lebendige Spur dieser historischen Entwicklung. Dann kommt die Zeit der Goldenen Horde. Sie entstand im westlichen Teil des Reiches, das Genghis Khan begründet hatte, und entwickelte sich im Laufe der Zeit zu einer großen politischen und kulturellen Welt. Die türkische Bevölkerung und die türkische Kultur spielten darin eine immer wichtigere Rolle. Mit der Ausbreitung des Islam wurde die Region schließlich zu einem bedeutenden Zentrum der türkisch-islamischen Kultur. Nach dem Zerfall der Goldenen Horde entstand das Khanat Kasan. Kasan entwickelte sich rasch zu einem wichtigen Zentrum des Handels, des Handwerks, der religiösen Gelehrsamkeit und der Literatur. Noch heute kann man im Kasaner Kreml die Spuren verschiedener Epochen nebeneinander entdecken. Der Söyembika-Turm, eines der Wahrzeichen der Stadt, nimmt mit seinen Geschichten und Legenden einen besonderen Platz im kulturellen Gedächtnis der Tataren ein. Und die Kul-Sharif-Moschee erinnert heute eindrucksvoll an das islamische Erbe Kasans. So entstand an den Ufern der Wolga eine ganz eigene historische Welt. Hier traf das politische Erbe der alten Steppen auf die städtische türkisch-islamische Kultur. Doch die Tataren lassen sich natürlich nicht allein durch ihre Geschichte und ihre Bauwerke kennenlernen. Ihre Kultur lebt bis heute weiter in Festen und Traditionen, in der Literatur und Musik, in der Sprache und natürlich auch in der Küche. Ein besonders eindrucksvolles Beispiel dafür ist Sabantuy, eines der bekanntesten und traditionsreichsten Feste der Tataren. Der Name geht auf das Wort Saban, den Flug, zurück. Ursprünglich wurde das Fest nach Abschluss der Frühjahrsarbeiten auf den Feldern gefeiert, als feste Arbeit der Fruchtbarkeit und des kommenden Ertrags. Auf den Festplätzen gibt es traditionelle Ringkämpfe, Pferderennen, Laufwettbewerbe und verschiedene Kraftspiele. Dazu kommen Musik, Tänze und folkloristische Darbietungen. Eine besondere

Rolle spielt der traditionelle tatarische Ringkampf Küresh. Er gehört zu den bekanntesten Symbolen des Sabantuy. Doch Sabantuy ist weit mehr als ein Tag voller Wettbewerbe und Unterhaltung. Es ist ein Fest, das Menschen zusammenbringt. Familien und Freunde kommen zusammen, gemeinsame Tafeln werden gedeckt, junge Menschen lernen sich kennen und die ganze Gemeinschaft teilt miteinander die Freude des Festes. Damit bewahrt Sabantuy nicht nur die Erinnerung an die Fruchtbarkeit des Bodens, es hält auch den Gemeinschaftssinn, die Lebensfreude und viele Traditionen lebendig, die aus der alten Steppenkultur bis in unsere Zeit weitergegeben wurden. Eine weitere wichtige Stimme dieser kulturellen Welt ist die tatarische Literatur, die besonders durch den großen Dichter Abdullah Tukay geprägt wurde. Und auch hier spielt die Sprache eine zentrale Rolle. Das Tatarische gehört zur kiptschakischen Gruppe der Turksprachen. Im Laufe seiner Geschichte stand es unter dem Einfluss und in engem Kontakt mit dem Arabischen, dem Persischen und dem Russischen. Auch verschiedene Schriftsysteme wurden verwendet. Trotz all dieser Einflüsse hat die Sprache ihren türkischen Charakter und ihre eigene besondere Struktur bewahrt. Wenn wir also auf die Geschichte der Tataren zurückblicken, von den Göktürken über die Kiptschak und die Wolga-Bulgaren bis zur Goldenen Horde, zum Khanat Kasan und zum heutigen Tatarstan, dann sehen wir nicht einfach die Geschichte eines einzelnen Staates. Wir sehen vielmehr die Geschichte einer Region, in der sich über Jahrhunderte hinweg verschiedene Kulturen, Völker und Traditionen begegneten, miteinander verbanden und weiterentwickelten. Heute fließt die Wolga noch immer. In den Steinen von Bolgar sind die Spuren der Vergangenheit erhalten geblieben. Auf den Straßen von Kasan begegnen uns das Leben und die Dynamik der Gegenwart. Auf den Festplätzen des Sabantuy lebt die Begeisterung der Tataren weiter. Und in den Häusern neben einer Tasse frisch aufgebrühten Tee klingt noch immer die Stimme ihrer Sprache. Tatarstan ist damit eine wichtige Station auf der langen historischen Reise durch die türkische Welt. Hier treffen die alten Wege aus Türkistan, die Reiterkultur der Steppen, jahrhundertealte Städte und die Melodien der Völker an den Ufern eines großen Flusses aufeinander. Und wenn die Stimme der Tataren heute in einem Gedicht, in einer Melodie, in einem einzigen Wort oder an einer gemeinsam gedeckten Tafel weiterlebt, dann erinnert sie uns an etwas Wesentliches. Die türkische Welt ist nicht nur ein geografischer Raum. Sie ist eine große Kulturwelt, die sich von Ost nach West erstreckt, eine Welt, die bis heute in vielen verschiedenen Stimmen weiterlebt. Die Stimmen, die aus den Wurzeln emporsteigen, erklingen diesmal an den Ufern der Wolga.

In der heutigen Folge unserer Sendereihe möchten wir Ihnen die beliebtesten türkischen Getränke vorstellen. Ein echtes Highlight unter den türkischen Getränken ist der türkische Schwarztee. An zweiter Stelle kommt natürlich der berühmte Ayran. Doch ganz besonders beliebt ist auch der türkische Kaffee, also Mokka. Beginnen wir mit dem türkischen Tee und schauen uns an, wie er am besten zubereitet wird. Charakteristisch für türkischen Tee sind sein kräftiger, leicht herber Geschmack und sein intensives Aroma. Für die Zubereitung benötigt man einen speziellen Teekocher, der aus zwei übereinander gestellten Kannen besteht. In der kleineren Kanne wird ein Teekonzentrat zubereitet. In der größeren unteren Kanne befindet sich heißes Wasser, mit dem später das Konzentrat verdünnt wird. Die beiden Kannen passen genau aufeinander und können gemeinsam auf den Herd gestellt werden. Zuerst füllt man die untere größere Kanne mit Wasser. In die obere kleinere Kanne gibt man die getrockneten Teeblätter. Dann stellt man beide Kannen übereinander und bringt das Wasser zum Kochen. Sobald das Wasser kocht, gießt man etwa die Hälfte davon in die obere Kanne mit den Teeblättern. Anschließend verschließt man die Kanne mit dem kleinen Deckel. Die untere Kanne wird erneut mit Wasser aufgefüllt. Dann lässt man das Wasser noch einmal aufkochen und den Tee anschließend bei schwacher Hitze etwa 5 bis 10 Minuten ziehen. Serviert wird der türkische Tee heiß in kleinen, tulpenförmigen Teegläsern. Kommen wir nun zum türkischen Kaffee, also zum Mokka. Zunächst möchten wir erklären, was türkischer Mokka überhaupt ist. Türkischer Mokka ist ein kräftiger Kaffee, der je nach Geschmack mit Zucker und Gewürzen verfeinert werden kann. Getrunken

und Zucker in die Kanne und gießt kaltes Wasser dazu. Anschließend wird die Mischung langsam erhitzt und dabei umgerührt, damit sich der Zucker auflöst. Sobald der Kaffee aufkocht, bildet sich an der Oberfläche Schaum. Die Kanne wird vom Herd genommen und jeweils ein Löffel des Schaums in die Tassen gegeben. Anschließend bringt man den Kaffee ein zweites Mal zum Kochen. So entsteht die gewünschte dickflüssige Konsistenz. Nun kann der fertige Mokka in die Tassen gegossen werden. Etwa 2 Minuten sollte man warten, bis sich der Kaffeesatz am Boden der Tasse abgesetzt hat. Jetzt hat der türkische Mokka die richtige Trinktemperatur. Als drittes möchten wir Ihnen zeigen, wie Sie das türkische Nationalgetränk Ayran selbst zubereiten können. Hier kommt das Rezept. 300 Gramm türkischen Joghurt oder Naturjoghurt, 300 Milliliter kaltes Wasser und 1/4 Teelöffel Salz in ein hohes Gefäß geben. Mit einem Stabmixer schaumig pürieren. 2 Teelöffel Meersalz auf einen Teller streuen. Den Rand von 2 Gläsern mit einer Zitronenspalte einreiben und anschließend in das Salz drücken. Die Gläser mit etwas Crushed Ice und dem Joghurtgetränk füllen. Mit 2 Stielen Zitronenmelisse garnieren und servieren. In der heutigen Folge unserer Sendereihe Highlights der türkischen Küche haben wir Ihnen einige der beliebtesten türkischen Getränke vorgestellt. Wir hoffen, dass wir Ihnen Lust auf diese leckeren Getränke und ihre Zubereitung gemacht haben. Auf Wiederhören!

Zum Abschluss das Wichtigste in Schlagzeilen. Die zweite Sitzung der Mekka-Allianz findet heute statt. Der 77. Internationale Weltraumkongress hat in Antalya begonnen. Japan konzentriert sich auf den Ausbau der Zusammenarbeit mit Türkei im Weltraum. Meine Damen und Herren, geht die deutschsprachige Sendung von TRT zu Ende. Die Sendung wurde von Alev Arman und Murat Gökmen moderiert. Mit dem Wunsch, wieder antreffen zu können, sagen wir auf Wiedersehen.